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1: 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Es ist jetzt 2 Uhr und 5 Minuten.

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1: Ich bin Moritz Einzel. Die Debatte darüber, dass Unionsfraktionschef Spahn mit Hilfe einer Leihmutter in den USA Vater geworden ist, die hat längst große gesellschaftspolitische Dimensionen angenommen. Jetzt hat sich Spahn dazu im Podcast Ronsheimer geäußert. Er habe sehr mit sich gerungen und sich dann für diesen Weg entschieden.
2: Ich stelle mich der Debatte. Ich muss nur die Balance schaffen. Ich hoffe, das trifft auf Verständnis auch bei den Hörerinnen und Hörern. Es ist und bleibt was sehr Privates. Ich möchte meine Familie schützen, auch meinen Sohn schützen. Und gleichzeitig weiß ich, dass ich eben nicht nur Privatmensch bin, ist mir auch klar.
1: Sogar aus der eigenen Partei gibt es Rücktrittsforderungen gegen Spahn und der katholische Passauer Bischof Oster sprach von einem echten Skandal. Die Praxis der Leihmutterschaft verstoße gegen die Menschenwürde. Deutschland und Frankreich wollen ihre strategische Zusammenarbeit verstärken. Kanzler Merz hat nach einem gemeinsamen Ministerrat in Brühl angekündigt, die Bundeswehr werde sich in diesem Jahr erstmals an einer Übung der französischen Nuklearstreitkräfte beteiligen.
3: Wir schlagen in der Abschreckung einen neuen gemeinsamen Weg ein.
1: Frankreichs Präsident Macron hatte europäischen Partnern bereits vor Jahren angeboten, unter den atomaren Schutzschirm Frankreichs zu rücken. Der Präsident des Deutschen Bauernverbandes Ruckwied sieht die Landwirtschaft durch den Iran-Krieg zusätzlich unter Druck. Dem Redaktionsnetzwerk Deutschland hat Ruckwied gesagt, die Versorgungssicherheit sei gefährdet, wenn sich die Lage nicht bald verbessere. Insbesondere beeinträchtige die Blockade der Straße von Hormuz die Versorgung mit Düngemitteln. Die NSU-Unterstützerin Susanne E. ist vom Oberlandesgericht Dresden zu 2 Jahren Haft auf Bewährung verurteilt worden. Die 45-Jährige hatte der Rechtsterroristin Beate Zschäpe unter anderem ihren Personalausweis und ihre Krankenkassenkarte überlassen. Der NSU verübte jahrelang unerkannt 10 Morde in ganz Deutschland. Der Radprofi Mauro Schmid hat die 13. Etappe der Tour de France von Dole nach Belfort gewonnen. Für Schmid, den Ausreißer aus der Schweiz, war es der erste Tagessieg bei der Tour. Das gelbe Trikot des Gesamtführenden trägt weiter der Slowene Tadej Pogacar.
4: Der Autoverkehrsdienst meldet A8 Stuttgart Richtung München bei Sulzemoos 2 Kilometer Stau. A9 München Richtung Nürnberg beim Autobahnkreuz München Nord. Gefahr durch einen defekten LKW. Gefahr durch eine Ölspur. Ich wünsche eine gute Fahrt.

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1: Ich bin Moritz Einzel. Der Iran-Krieg nimmt ja gerade wieder Fahrt auf. Jeden Tag werden neue Angriffe zwischen den USA und dem Iran gemeldet. Das treibt die Energiepreise wieder nach oben. Bundesaußenminister Wadefuhl hat vor diesem Hintergrund aber neue Entlastungsmaßnahmen für die Bürger abgelehnt. Dem Redaktionsnetzwerk Deutschland sagte der CDU-Politiker, nötig sei in erster Linie der Ausbau erneuerbarer Energien. Betreiber kleiner Solaranlagen können auch künftig mit einem festen Preis für den erzeugten Strom rechnen, zumindest übergangsweise. Wirtschaftsministerin Reiche hat ihre Pläne, die Förderung zu kappen, deutlich abgemildert. Eigentlich wollte sie die garantierten Preise für den eingespeisten Strom abschaffen. Im neuen Entwurf ist jetzt doch ein fester Preis vorgesehen, der ist allerdings niedriger und soll nur 3 Jahre lang gezahlt werden. Dass Unionsfraktionschef Spahn mithilfe einer Leihmutter in den USA Vater geworden ist, das wird von vielen Seiten kritisiert, auch in den eigenen Reihen. Die CSU will am Verbot der Leihmutterschaft hierzulande festhalten. Der bayerische CSU-Fraktionschef Holleczek sagte im ZDF,
2: für die CSU ist es eindeutig. Leihmutterschaft ist verboten. Das gehört auch zu den Fragen unserer Grundwerte und des Systems dazu, unserer DNA, wenn Sie so wollen. Und da lassen wir auch nicht rütteln. Deswegen ist das jetzt auch ein Thema, das natürlich Erklärungsbedarf hervorruft. Und dem muss sich Jens Spahn jetzt stellen.
1: Die Entscheidung über seine politische Zukunft will Spahn seiner Fraktion überlassen nach der Sommerpause. In Sachsen-Anhalt startet die AfD heute offiziell ihren Wahlkampf für die Landtagswahl am 6. September. Gegner haben ab dem Mittag Proteste angekündigt. In Umfragen lag die AfD jüngst bei mehr als 40%. Die Partei hofft, mit einer absoluten Mehrheit in Sachsen-Anhalt in Regierungsverantwortung zu kommen. Vor der schleswig-holsteinischen Ostseeküste ist möglicherweise erneut ein Buckelwal unterwegs. Das Deutsche Meeresmuseum hat 2 Sichtungsmeldungen vor Heiligenhafen erhalten. Droht ein ähnlicher Fall wie bei Buckelwal Timmy? Dirk Zeitler weiß mehr.
3: Die Forscher können noch nicht bestätigen, dass das gesichtete Tier ein Buckelwal ist. Dafür ist das Bild- und Videomaterial, das ihnen vorliegt, qualitativ zu schlecht. Doch die Größe und das allgemeine Erscheinungsbild deuten darauf hin. Das Umweltministerium in Schleswig-Holstein ist nach eigenen Angaben darauf vorbereitet, sollte der Wal stranden.
4: Der Autoverkehrsdienst meldet auf der A8 von München in Richtung Salzburg, ist zwischen Holzkirchen und Weyern Vorsicht geboten. Hier ist der Standstreifen blockiert durch einen defekten PKW, was zu einer Gefahrensituation führt. Zudem liegen Reifenteile auf der Fahrbahn, die ebenfalls ihre Aufmerksamkeit erfordern. Auf der A8 in entgegengesetzter Richtung von Stuttgart nach München zwischen Sulzemoos und Fuchsberg West haben Sie mit einer längeren Wartezeit zu rechnen. Hier erstreckt sich ein Stau über eine Länge von 2 Kilometern. Ihr Autoverkehrsdienst wünscht gute Fahrt.

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1: Radio Today 89 München, die genaue Zeit. Es ist jetzt 4 Uhr und eine Minute.

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1: Ich bin Moritz Einzel. Wirtschaftsministerin Reiche hat ihre Pläne für Einschnitte bei der Förderung neuer kleiner Solaranlagen gemildert. Geplant ist nun übergangsweise eine abgesenkte Einspeisevergütung für bis zu 36 Monate. Das betrifft vor allem Privatleute mit eigenen Anlagen. Bisher gilt, wer Solarstrom auf seinem Dach erzeugt und in das Netz einspeist, erhält 20 Jahre lang pro Kilowattstunde einen festen Betrag. Wegen des Iran-Kriegs steht Deutschland nach Einschätzung des Bauernverbandes vor einer Düngemittelkrise. Präsident Ruckwied sagte dem Redaktionsnetzwerk Deutschland, die Blockade der Straße von Hormuz beeinträchtige die Versorgung mit Dünger. Stickstoff sei sehr teuer und die Vorräte für die neue Saison seien gefährlich gering. Die Kritik an Unionsfraktionschef Spahn wegen seiner Entscheidung über Leihmutterschaft in den USA Vater zu werden reißt nicht ab. Seitens der katholischen Kirche ist von einem echten Skandal die Rede. Der Passauer Bischof Oster sagte, Leihmutterschaft verstoße gegen die Menschenwürde und sei aus guten Gründen in Deutschland verboten. Spahn selbst sagte dazu im Podcast Ronsheimer:
2: Es gibt die Fragen von auch kirchlicher Moral, ethischen Prinzipien, der entsprechenden Klarheit. Und gleichzeitig gibt's das Leben. So, und das weiß ich eben als Christ auch, als Katholischer zumal, dass das eine die reine Lehre ist und das andere das echte Leben.
1: Die Entscheidung über seine politische Zukunft will Spahn der Unionsfraktion überlassen nach der Sommerpause. Mehr als 3 Wochen nach dem Doppelerdbeben in Venezuela ist die Zahl der Todesopfer auf mehr als 5.000 gestiegen. Mehr als 16.700 Menschen seien zudem verletzt worden, hieß es von den Behörden. Nach den Beben vom 24. Juni hatte die Europäische Union 20 Millionen Euro für humanitäre Hilfe zur Verfügung gestellt. Schlagerkomponist Ralf Siegel ist einem Bericht der Bild zufolge aus dem künstlichen Koma erwacht. Damit sei nach einer schweren Lungenentzündung ein erster großer Schritt geschafft, zitierte das Blatt Siegels Frau. Ralf Siegel ist für zahlreiche erfolgreiche Lieder bekannt, darunter Griechischer Wein und Ein bisschen Frieden, der Titel, mit dem Nicole 1982 den Eurovision Song Contest gewann.
3: Der Autoverkehrsdienst meldet auf der A8 in Fahrtrichtung Salzburg zwischen Holzkirchen und Weihern ist momentan der Standstreifen blockiert. Hier besteht Gefahr durch einen defekten PKW sowie durch Reifenteile auf der Fahrbahn. Auf der A9 von Nürnberg kommend in Richtung München zwischen Pfaffenhofen und Allershausen ist ebenfalls der Standstreifen blockiert. Der Grund hierfür ist ein Unfall. Ihr Autoverkehrsdienst wünscht gute Fahrt.

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1: 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Die genaue Zeit, es ist jetzt 5 Uhr und 2 Minuten.

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1: Ich bin Moritz Einzel. Guten Morgen. Ein Sicherheitsmitarbeiter der Deutschen Bahn ist nach einem Streit mit einem Fahrgast bei einer Ticketkontrolle aus einem fahrenden Zug gestürzt. Dabei wurde der 26-Jährige lebensgefährlich verletzt. Laut Staatsanwaltschaft und Polizei war der Vorfall gestern Abend auf der Strecke von Offenburg nach Karlsruhe. Warum die Zugtür bei voller Fahrt aufging, ist noch unklar. Der 36-jährige Fahrgast wurde festgenommen. Der Iran-Krieg nimmt ja gerade wieder Fahrt auf. Jeden Tag werden neue Angriffe zwischen den USA und dem Iran gemeldet. Das treibt die Energiepreise wieder nach oben. Bundesaußenminister Wadefuhl hat vor diesem Hintergrund aber neue Entlastungsmaßnahmen für die Bürger abgelehnt. Dem Redaktionsnetzwerk Deutschland sagte der CDU-Politiker, nötig sei der Ausbau erneuerbarer Energien. Betreiber kleiner Solaranlagen können auch künftig mit einem festen Preis für den erzeugten Strom rechnen, zumindest übergangsweise. Wirtschaftsministerin Reiche hat ihre Pläne, die Förderung zu kappen, deutlich abgemildert. Eigentlich wollte sie die garantierten Preise für den eingespeisten Strom abschaffen. Im neuen Entwurf ist jetzt doch ein fester Preis vorgesehen, der ist allerdings niedriger und soll nur 3 Jahre lang gezahlt werden. Unionsfraktionschef Spahn stellt sich der Kritik, nachdem bekannt geworden ist, dass er mit Hilfe einer Leihmutter in den USA Vater geworden ist. Im Podcast Ronsheimer sagte Spahn, die Ablehnung in seiner Partei CDU gegenüber der Leihmutterschaft werde bestehen bleiben.
2: Und gleichzeitig kann und möchte ich natürlich den Weg, den ich auch persönlich für mich in der Abwägung in den letzten 10 Jahren gegangen bin, in dieser Frage jetzt Bewertung einer Leihmutterschaft, den kann ich in den Diskurs, in die Debatte einbringen.
1: Nach Rücktrittsforderungen will Spahn seine politische Zukunft in die Hände seiner Fraktion legen. Die Fußballweltmeisterschaft in den USA, Mexiko und Kanada geht an diesem Wochenende zu Ende mit den beiden Finalspielen. Heute gibt's zuerst das kleine Finale oder auch Spiel um Platz 3 zwischen den beiden enttäuschten Halbfinalverlierern Frankreich und England. Anstoß in Miami ist um 23 Uhr deutscher Zeit. Und morgen Abend dann das große WM-Finale Spanien gegen Argentinien in New York.
3: Der Autoverkehrsdienst meldet, auf der A8 von München Richtung Salzburg ist zwischen Bayern und Irschenberg mit einem 6 Kilometer langen Stau zu rechnen. Auf der A9 von Nürnberg kommend in Richtung München ist zwischen Pfaffenhofen und Allershausen der Standstreifen blockiert. Hier ist ein Unfall passiert. Ihr Autoverkehrsdienst wünscht gute Fahrt.
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1: 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Die genaue Zeit, es ist jetzt 6 Uhr.

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1: Ich bin Justin Hamm. Guten Morgen. Nach einem Streit mit einem Fahrgast bei einer Ticketkontrolle ist ein Sicherheitsmitarbeiter der Deutschen Bahn aus einem fahrenden Zug gestürzt. Dabei wurde der 26-Jährige lebensgefährlich verletzt. Laut Staatsanwaltschaft und Polizei war der Vorfall gestern Abend auf der Strecke von Offenburg nach Karlsruhe. Warum die Zugtür bei voller Fahrt aufging, ist noch unklar. Der 36 Jahre alte Fahrgast wurde festgenommen. Die Kritik an Unionsfraktionschef Spahn wegen seiner Entscheidung, über eine Leihmutterschaft in den USA Vater zu werden, reißt nicht ab. Seitens der katholischen Kirche ist von einem echten Skandal die Rede. Moritz Einzel berichtet.
2: Der Passauer Bischof Oster sagte, Leihmutterschaft verstoße gegen die Menschenwürde und sei aus guten Gründen in Deutschland verboten. Spahn selbst sagte im Podcast Ronsheimer,
3: das weiß ich eben als Christ auch, als Katholischer zumal, dass das eine die reine Lehre ist und das andere das echte Leben.
2: Nach Rücktrittsforderungen aus der eigenen Partei CDU will Spahn die Entscheidung über seine politische Zukunft der Unionsfraktion überlassen nach der Sommerpause.
1: Wirtschaftsministerin Reicher hat ihre Pläne für Einschnitte bei der Förderung neuer kleiner Solaranlagen gemildert. Geplant ist nun übergangsweise eine abgesenkte Einspeisevergütung für bis zu 36 Monate. Das betrifft vor allem Privatleute mit eigenen Anlagen. Bisher gilt, wer Solarstrom auf seinem Dach erzeugt und in das Netz einspeist, erhält 20 Jahre lang pro Kilowattstunde einen festen Betrag. Wegen des Iran-Kriegs steht Deutschland nach Einschätzung des Bauernverbandes vor einer Düngemittelkrise. Präsident Ruckwied sagte dem Redaktionsnetzwerk Deutschland, die Blockade der Straße von Hormuz beeinträchtige die Versorgung mit Dünger. Stickstoff sei sehr teuer und die Vorräte für die neue Saison seien gefährlich gering. Finalwoche bei der Fußball-WM in Nordamerika. Heute Abend steigt in Miami das kleine Finale oder auch Spiel um Platz 3 genannt. Frankreich trifft auf England. Anstoß ist um 23 Uhr. Morgen Abend folgt dann das große WM-Endspiel Spanien gegen Argentinien.
4: Der Autoverkehrsdienst meldet normalen Verkehr in und um München.

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1: 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Die genaue Zeit, es ist jetzt 7 Uhr und eine Minute.

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1: Ich bin Justin Hamm. Guten Morgen. Ökostrom vom eigenen Dach. Viele Hausbesitzer setzen auf Solaranlagen. Wirtschaftsministerin Reiche wollte starke Einschnitte bei der Förderung. Nun lenkt die CDU-Politikerin ein. Betreiber kleiner Solaranlagen bis 25 Kilowatt sollen künftig bis zu 3 Jahre lang eine abgesenkte Vergütung bekommen, wenn sie überschüssigen Strom ins Allgemeinnetz einspeisen. Reiche wollte diese Vergütung zuvor streichen. Das hatte viel Kritik hervorgerufen. Angriffe auf Bahnpersonal nehmen in den letzten Jahren zu. Nun der nächste Fall. Ein Sicherheitsmitarbeiter der Deutschen Bahn ist gestern Abend bei einem Streit aus einem fahrenden Zug gestürzt. Er wurde lebensgefährlich verletzt. Ein alkoholisierter Fahrgast hatte den Mann im Zuge einer Ticketkontrolle auf der Strecke von Offenburg nach Karlsruhe attackiert. Beim Gerangel soll sich die Zugtür geöffnet haben. Der Bahnmitarbeiter fiel hinaus. Der 36 Jahre alte Angreifer wurde festgenommen. Fast die Hälfte aller Beschäftigten in Bayern will laut einer DAK-Umfrage vorzeitig in Rente gehen. 47% planen einen früheren Ausstieg aus dem Berufsleben, besonders häufig ältere Arbeitnehmer mit gesundheitlichen Problemen. Die Bundesregierung plant derweil, das gesetzliche Renteneintrittsalter weiter anzuheben. Unionsfraktionschef Spahn stellt sich der Kritik, nachdem bekannt geworden ist, dass er mithilfe einer Leihmutter in den USA Vater geworden ist. Im Podcast Ronsheimer sagte Spahn, die Ablehnungen seiner Partei CDU gegenüber der Leihmutterschaft werde bestehen bleiben.
2: Und gleichzeitig kann und möchte ich natürlich den Weg, den ich auch persönlich für mich in der Abwägung in den letzten 10 Jahren gegangen bin, in dieser Frage jetzt Bewertung einer Leihmutterschaft, den kann ich in den Diskurs, in die Debatte einbringen.
1: Nach Rücktrittsforderungen will Spahn seine politische Zukunft in die Hände seiner Fraktion legen. Verbraucherschützer haben sich gegen ein pauschales Social-Media-Verbot für Jugendliche ausgesprochen. Mit einem solchen Verbot würde wenig erreicht werden und Jugendliche ausgeschlossen. Das sagt die Vorständin des Verbraucherzentrale Bundesverbands POP, den Funke-Zeitungen. Verboten werden sollten aus POPs Sicht vielmehr schädliche Mechanismen, die süchtig machen oder manipulativ sind.
3: Der Autoverkehrsdienst meldet normalen Verkehr in und um München.

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2: Es ist ganz genau 8 Uhr und eine Minute geworden. Wir messen 20 Grad in München-Thalkirchen. Somit startet sie die Samstagsausgabe der Today Morgenwelle.
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1: Ich bin Justin Hamm. Guten Morgen. Erneut hat es einen folgenschweren Angriff auf einen Bahnmitarbeiter gegeben. Zwischen Offenburg und Karlsruhe stürzte gestern Abend ein Sicherheitsmann der Bahn während der Fahrt aus dem Zug. Zuvor gab es einen Streit bei einer Ticketkontrolle. Diana Kramer berichtet.
2: Nach verbalen Beleidigungen kam es zu einer körperlichen Auseinandersetzung. Der Angreifer und ein Sicherheitsmann gingen zu Boden. Dabei öffnete sich aus bislang ungeklärter Ursache die Tür und der Bahnmitarbeiter stürzte aus dem fahrenden Zug. Er wurde mit lebensgefährlichen Verletzungen in ein Krankenhaus gebracht. Der Fahrgast wurde festgenommen.
1: Weil Autoreparaturen immer teurer werden, startet die Allianz einen neuen Anlauf für günstigere Reparaturen und die Verwendung gebrauchter Ersatzteile. Die Industrie soll dafür sorgen, dass ihre Teile auch repariert werden können, so die Forderung der Allianz. Und die Politik soll die Vorschriften vereinfachen, damit mehr Reparaturen erlaubt sind. CSU und Freie Wähler halten ihre Koalitionshalbzeitklausur im Kloster Irsee ab. Heute gehen die Beratungen zu Ende. Beide Fraktionschefs, Söder und Aiwanger, betonten, die Zusammenarbeit laufe gut. Sie räumten aber auch ein, dass sie bei Wahlen Konkurrenten um ähnliche Wähler sind. Eine gemeinsame Koalitionsaussage für die Landtagswahl 2028 ist noch offen. Schlagerkomponist Ralf Siegel ist einem Bericht der Bild zufolge aus dem künstlichen Koma erwacht. Damit sei nach einer schweren Lungenentzündung ein erster großer Schritt geschafft, zitiert das Blatt Siegels Frau. Ralf Siegel ist für zahlreiche erfolgreiche Lieder bekannt, darunter Griechischer Wein und Ein bisschen Frieden, der Titel mit dem Nicole 1982 den Eurovision Song Contest gewann. Nach der Enttäuschung über das verpasste Finale spielen Frankreich und England heute um den dritten Platz bei der Fußball-WM. Anstoß in Miami ist um 23 Uhr unserer Zeit. Und der vorausschauende Blick auf die heutige 14. Etappe bei der Tour de France. Nahe an der deutschen Grenze geht's vom elsässischen Mulhouse nach Le Marstin in den Vogesen. Topfavorit Tadej Pogacar fährt weiter im gelben Trikot.
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4: Und der Radio Tude Verkehrsdienst meldet Startstraße 2063 Hebertshausen Richtung München zwischen der Bassermannstraße und der Alten Allee eine Vollsperrung nach einem Unfall.
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4: Geblitzt wird die Bayou-Warnstraße in München in beiden Fahrtrichtungen, dann die Schäftlandstraße auch hier beidseitig in der 30er-Zone bei der Kleingartenanlage. Dann die Flughafentangente zwischen Erding-Mitte und Erding-Süd bei der Brücke Richtung A94 und in Unterhaching auf dem Grünwalder Weg in der 30er-Zone. Und sollte das noch nicht alles gewesen sein, dann erreichen Sie uns am besten gleich direkt im Studio unter 089 723 2000.
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4: Zunächst erwartet uns heute ein Mix aus längeren sonnigen Phasen und Wolken. Im Laufe des Tages entstehen dann teilweise kräftige Schauer und Gewitter. Die Temperaturen steigen auf 22 bis 27 Grad immerhin. Morgen ziehen sich Regen und Gewitter an die Alpen zurück, sonst setzt sich dann die Sonne durch. In München-Thalkirchen in Bellechurchen messen wir derzeit genau 21 Grad. Und zum Abschluss noch die genaue Zeit. Es ist mittlerweile 8 Uhr und 19 Minuten.

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Today History, heute ist Samstag, der 18. Juli. Sie hören die Radio Today Morgenwelle mit der Stimme aus Sendling, gepflegt in den Vormittag. Jetzt der Blick ins historische Kalenderblatt. Wir schauen heute auf den Tag genau 100 Jahre zurück in die Vergangenheit und betrachten das älteste Großplanetarium der Welt. Am 18. Juli im Jahr 1926 öffnete nämlich das Zeiss-Planetarium in Jena seine Türen für das Publikum. Es ist das älteste noch bestehende Großplanetarium der Welt. Seine Entstehung verdankt es einer Idee des Begründers des Deutschen Museums in München, Oskar von Miller. Oskar von Miller, er lebte in den Jahren 1855 bis 1934. 1913 wandte er sich an das Unternehmen Carl Zeiss in Jena wegen der Fertigung einer drehbaren Sternenkugel. Bei Versuchsvorführungen auf dem Dach der Zeiss-Werke kamen im Juli 1924 knapp 80.000 Besucher. Diese Resonanz sowie die Nachfrage aus anderen Städten und Regionen veranlassten Carl Zeiss zur Planung eines großen dauerhaften Planetariums in Jena. 1926 wurde in Wuppertal, in Leipzig, in Düsseldorf Großplanetarien errichtet. Jena folgte als vierte Stadt. Nach den Zerstörungen des Zweiten Weltkrieges blieb sie als weltweit ältestes Großplanetarium bestehen. Durch die Darstellung von immerhin 9.135 scharf projizierten Sternen simuliert das Planetarium den Nachthimmel detailtreu. Zur technischen Ausstattung des mehrfach restaurierten Planetariums gehören heute ein 360-Ganzkuppelprojektionssystem in 4K-Bildauflösung sowie ein hochauflösendes 3D-Tonsystem. Das war wie immer der Blick ins historische Kalenderblatt. Geblitzt wird unter anderem in Unterhaching auf dem Grünwalder Weg in der 30er-Zone. Wenn auch Sie Blitzer melden möchten, dann am besten gleich direkt die Studionummer 089 723 2000. 8 Uhr und gleich 32 Minuten. 2 Minuten nach 8:30 Radio Today, die Morgenwelle.

0: Angesagt ist die Samstagsausgabe der Radio Tour Morgenwelle. Samstag, der 18. Juli. Die Zeit 8 Uhr und genau 45 Minuten. Das heißt, es ist ganz genau Viertel vor neun.
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0: Die AfD startet heute mit Parteichefin Alice Weidel offiziell ihren Wahlkampf vor der Landtagswahl in Sachsen-Anhalt am 6. September. Die AfD lag in jüngsten Umfragen bei mehr als 40%. Sie hofft auf eine absolute Mehrheit der Mandate im Landtag und die Übernahme der Landesregierung. Erklärtes Ziel sind grundlegende Änderungen, unter anderem in der Migrations-, in der Bildungs- und Medienpolitik. Derzeit regiert noch eine Koalition aus CDU, SPD und FDP. Die Union erreichte in Umfragen zuletzt nur noch 23%. Der sogenannte Green Deal zerstört immer mehr die Wirtschaft. Aus diesem Grund will die EU-Kommission den eigentlich unnötigen Emissionshandel für die Industrie entschärfen. Künftig soll die Zahl der CO2-Zertifikate langsamer sinken als bisher geplant. Während andere Volkswirtschaften vorankommen, werden in Europa Milliardenbeträge für die sogenannte Transformation verschwendet. Über die Vorschläge müssen nun die EU-Staaten und das Europaparlament noch entscheiden.

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0: Der Wolfgang hat gerade angerufen, er meldet einen neuen Blitzer, und zwar auf der Autobahn A95 wird geblitzt München Richtung Garmisch bei Forstenried in der 80er-Zone. Vielen Dank. Wenn auch Sie Blitzer melden wollen, dann am besten gleich direkt die Studionummer 089 723 2000, 8:58 Uhr.
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2: Es ist ganz genau 9 Uhr und 2 Minuten geworden. Wir messen 22 Grad in München-Thalkirchen. 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
1: Ich bin Justin Hamm. Guten Morgen. Rund 8000 deutsche Brücken sind marode und müssten dringend saniert werden. Nun warnt Verkehrsminister Schnieder vor mehr unerwarteten Brückensperrungen. Jüngstes Beispiel ist eine wichtige Autobahnbrücke in Bonn. Von einem Tag auf den anderen war diese gesperrt worden. Soita Somali berichtet.
2: Die Brücken sind so etwas wie die Sorgenkinder im deutschen Straßennetz. Manche altern offenbar schneller als gedacht. Deshalb kontrollieren Experten die Brücken in Deutschland inzwischen deutlich häufiger. Das hilft zwar, Schäden früher zu entdecken, für Autofahrer heißt das aber auch, Sperrungen können künftig immer wieder überraschend kommen.
1: Den Kinderwunsch über eine Leihmutterschaft erfüllen, das ist in Deutschland verboten. Unionsfraktionschef Spahn und sein Mann haben mithilfe einer Leihmutter in den USA ein Baby bekommen und deshalb ist der CDU-Politiker nun stark unter Druck. Am Montag soll in einer Präsidiumssitzung mit Kanzler Merz über Spahns Zukunft beraten werden. Die CDU spricht sich klar gegen die Legalisierung von Leihmutterschaften aus. Ein Bahnsicherheitsmitarbeiter ist gestern Abend aus einem fahrenden Zug gestürzt und lebensgefährlich verletzt worden. Der Vorfall hat sich auf der Strecke von Offenburg nach Karlsruhe ereignet. Bei einer Ticketkontrolle soll ein mutmaßlich alkoholisierter Fahrgast zwei Sicherheitsleute beleidigt und dann einen von ihnen angegriffen haben. Während des Gerangels öffnete sich die Zugtür und der 26-Jährige stürzte heraus. Der 36 Jahre alte Tatverdächtige wurde festgenommen. Im Juni haben die Temperaturen bei uns Rekorde geknackt. Eine große Mehrheit sieht einen Zusammenhang mit der globalen Erwärmung. Zwei Drittel der Menschen in einer YouGov-Umfrage erkennen in der Hitze den Klimawandel. Aber nur knapp die Hälfte der Befragten glaubt, dass Deutschland mit der eigenen Klimaschutzpolitik etwas dagegen ausrichten kann. Die Salzburger Festspiele beginnen heute. Mit dem traditionellen Stück Jedermann wird das österreichische Kulturfestival auf dem Domplatz eröffnet. Philipp Hochmeier spielt die Titelrolle. Neu an seiner Seite ist Roxane Duran als Bullschaft. Bis Ende August stehen über 200 Aufführungen auf dem Programm.
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3: Und der Radio Tute Verkehrsdienst meldet Autobahn A99 München Nord Richtung München Süd zwischen Hohenbrunn und Ottobrunn 3 Kilometer Stau. Dann die Staatsstraße 2063 München Richtung Hebertshausen zwischen Theodor-Storm-Straße und Bassermann-Straße eine Vollsperrung nach einem Unfall.
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3: Geblitzt wird die Bayou-Warnstraße dort in beiden Fahrtrichtungen, dann die Schäftlandstraße beidseitig in der 30er-Zone bei der Kleingartenanlage, die Flughafentangente zwischen Erding-Mitte und Erding-Süd bei der Brücke Richtung A94 in Unterhaching auf dem Grünwalder Weg in der 30er-Zone, dann die A95 München Richtung Garmisch-Partenkirchen bei Forstenried in der 80er-Zone und in Gilching wird geblitzt auf der Karolinger Straße in der 30er-Zone. Danke an Sibylle. Für weitere Blitze am besten gleich direkt die Studionummer 089 723 2000 723 2000.
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3: Zunächst erwartet uns ein Mix aus längeren sonnigen Phasen und Wolken. Im Laufe des Tages entstehen teilweise kräftige Schauer und Gewitter. Die Temperaturen steigen auf 22 bis 27 Grad immerhin. Morgen ziehen sich Regen und Gewitter an die Alpen zurück, sonst setzt sich die Sonne durch. In München, Thalkirchen, Valley Churchen messen wir derzeit genau 22 Grad und zum Abschluss noch die genaue Zeit. Es ist mittlerweile 9 Uhr und 17 Minuten.

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ist jetzt 9 Uhr und genau 24 Minuten. Das heißt, in ganz genau 6 Minuten ist es 9:30. Und 9:30 startet die Today Open Line für private Durchsagen unserer Hörer. Oder auch Grüße werden gerne genommen, wenn Sie da dabei sein wollen mit Ihrem guten Spruch. Das geht über die Studiotelefonnummer 089 7 23 2000 und 9:30 geht's los.

Und dann ist es auch schon wieder soweit. 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Es ist ganz genau 9.30 Uhr, ganz genau 9:30. Jetzt ist es wieder soweit. 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
2: Es ist die 9.30 Uhr Ausgabe am Samstag 089 723 2000. Das ist die Telefonnummer. Wenn Sie jetzt etwas anbieten wollen, vielleicht suchen Sie auch etwas. Ja, aber gut, bei dem Wetter wäre zum Beispiel jetzt ein Biergartenbesuch angesagt für heute Nachmittag. Da könnte man jetzt zum Beispiel eine Begleitung suchen. Oder mehr sportlich, wenn Sie jemanden suchen, der mit Ihnen heute eine Radtour unternimmt. Oder einen Spaziergang in den englischen Garten zum chinesischen Turm. Auch auf eine frische Mast zum Beispiel, wenn frei nach Nietzsche. Jeder Ausflug ist nur ein Umweg ins Wirtshaus. 089 723 2000, die Telefonnummer. Auch wenn bei Ihnen etwas rumsteht, was Sie eigentlich nicht mehr brauchen, das könnte man hier feilbieten. Jemand anderes sucht vielleicht das oder ein besonderes Ersatzteil. Vielleicht suchen Sie auch einen gut erhaltenen gebrauchten Kühlschrank oder vielleicht einen Herd, ein gut gebrauchtes erhaltenes Auto. 089 723 2000. Auch heute am Samstag gibt es nicht nur diese Morgenwellen-Ausgabe, es gibt noch zwei weitere Ausgaben. Schon mal als Vorankündigung, bei Stefan Pfau heute später am Nachmittag um 16.30 Uhr die Nachmittagsausgabe und eine Abendausgabe gibt es heute auch, die ist dann um 19.30 Uhr. So, wie schaut es jetzt aus? Geht was oder geht nichts? Damit letzter Aufruf, wer jetzt hier noch dabei sein möchte, bitte jetzt zügig anrufen, ansonsten steigen wir wieder ein ins Musikprogramm. 089, letzter Aufruf, 089 723 2000, 723 2000.

0: gesagt, ist die Samstagsausgabe der Tour de Morgenwelle. Samstag, der 18. Juli, die Zeit, es ist 9.45 Uhr. Das heißt, es ist ganz genau Viertel vor 10. 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
0: Die AfD startet heute mit Parteichefin Alice Weidel offiziell ihren Wahlkampf vor der Landtagswahl in Sachsen-Anhalt am 6. September. Die AfD lag in jüngsten Umfragen bei mehr als 40%. Sie hofft auf eine absolute Mehrheit der Mandate im Landtag und die Übernahme der Landesregierung. Erklärtes Ziel sind grundlegende Änderungen, unter anderem in der Migrations-, in der Bildung- und Medienpolitik. Derzeit regiert noch eine Koalition aus CDU, SPD und FDP. Die Union erreichte in Umfragen zuletzt nur noch 23%. Der sogenannte Green Deal zerstört immer mehr die Wirtschaft. Aus diesem Grund will die EU-Kommission den eigentlich unnötigen Emissionshandel für die Industrie entschärfen. Künftig soll die Zahl der CO2-Zertifikate langsamer sinken als bisher geplant. Während andere Volkswirtschaften vorankommen, werden in Europa Milliardenbeträge für die sogenannte Transformation verschwendet. Über die Vorschläge müssen nun die EU-Staaten und das Europaparlament entscheiden.

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2: Es ist ganz genau 10:03 geworden. Wir messen 24 Grad in München-Thalkirchen. 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
1: Ich bin Justin Hamm. Verkehrsminister Schnieder schließt weitere unerwartete Brückensperrungen nicht aus. Aufhänger ist die plötzliche Sperrung der wichtigen Bonner Nordbrücke. Schnieder sagt, ein Teilbauwerk habe sich hier innerhalb weniger Wochen dramatisch verschlechtert. Das könne immer wieder passieren. Langfristig müssten rund 8000 Brücken saniert oder ersetzt werden. Die Länder hatten zuletzt gefordert, dass mehr Geld in die Instandhaltung investiert wird. Wir bleiben beim Thema Mobilität. Seit Mai läuft das neue staatliche Förderprogramm für Elektroautos und die Nachfrage ist da. Bis Ende Juni sind bereits fast 54 Millionen Euro ausgezahlt worden, teilte das Umweltministerium mit. Am meisten gefragt waren bisher Teslas mit gut 2000 geförderten Fahrzeugen. Je nach Fahrzeug, Einkommen und Familiengröße gibt's vom Staat bis zu 6000 Euro. Die Kritik an Unionsfraktionschef Spahn wächst. Er hatte mithilfe einer Leihmutter aus den USA ein Baby bekommen. Aus seiner CDU, die strikt für ein Verbot der Leihmutterschaft steht, kommen Rücktrittsforderungen. Auch die katholische Kirche spricht nun von einem Skandal. Der Passauer Bischof Oster sagt, Spahn verstoße zur Erfüllung seiner Wünsche bewusst gegen die Grundlinien der eigenen Partei. In Erlangen wird heute das letzte Modul des neuen Siemens Campus eingeweiht. Damit ist das Riesenprojekt nach 12 Jahren fertig. Siemens hat nach eigenen Angaben rund 1 Milliarde Euro in den Campus investiert. Das neue Modul 8 bietet rund 42.000 Quadratmeter Arbeitsfläche. Insgesamt sollen am Siemens Campus Erlangen künftig über 20.000 Menschen arbeiten. Vor dem großen Finale geht es bei der Fußball-WM heute erstmal um den Trostpreis. England und Frankreich spielen um den 3. Platz. Das kleine Finale beginnt um 23 Uhr deutscher Zeit in Miami. Thomas Bremser berichtet.
2: Niemand von uns oder den Franzosen will dieses Match spielen, sagte ein enttäuschter Thomas Tuchel nach dem Aus im Halbfinale. Englands Trainer steht unter Druck. Bei einer erneuten Pleite dürfte die Kritik an ihm noch größer werden. Die Franzosen sind motiviert. Sie wollen Trainer Deschamps zum Abschied einen Sieg schenken.
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3: Und der Radio Today Verkehrsdienst meldet Autobahn A8 München Richtung Stuttgart. Zwischen Sulze, Moos und Rodelshausen hier besteht Gefahr durch eine ungesicherte Unfallstelle und noch Gefahr durch Personen auf der Fahrbahn. Dann die A8 München Richtung Salzburg im Kreuz München Süd 3 Kilometer Stau. Die A8 Salzburg Richtung München zwischen Holzkirchen und Brunntal 6 Kilometer Stau. Die A9 Nürnberg Richtung München zwischen Brunngras und dem Kreuz München Nord 3 Kilometer Stau. Die A99 München Nord Richtung München Süd zwischen Hohenbrunn und dem Kreuz München Süd 3 Kilometer Stau. Dann die Staatsstraße 2063 Hebertshausen Richtung München zwischen der Wassermannstraße und der Alten Allee eine Vollsperrung nach einem Unfall. Und in München gibt es noch einen Stau am Mittleren Ring zwischen dem Trappentreutunnel und der Donnersberger Brücke.
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3: Geblitzt wird in Gilching die Karolinger Straße in der 30er-Zone, dann die A95 München Richtung Garmisch-Partenkirchen bei Forstenried in der 80er-Zone, in Unterhaching der Grünwalder Weg in der 30er-Zone, Flughafentangente zwischen Erding-Mitte und Erding-Süd bei der Brücke Richtung A94, die Schäftlernstraße beidseitig in der 30er-Zone bei der Kleingartenanlage und die Bayou-Warnstraße auch hier in beiden Fahrtrichtungen. Fehlt da noch einer? Wenn ja, dann am besten gleich direkt die Studionummer 089 723 2000.
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3: Zunächst erwartet uns ein Mix aus längeren sonnigen Phasen und Wolken. Im Laufe des Tages entstehen dann teilweise kräftige Schauer und Gewitter. Die Temperaturen steigen auf 22 bis 27 Grad. Morgen ziehen sich Regen und Gewitter an die Alpen zurück, sonst setzt sich die Sonne durch. In München, Thalkirchen, in Bellechurchen messen wir derzeit genau 25 Grad. Und zum Abschluss noch die genaue Zeit. Es ist mittlerweile 10 Uhr und 18 Minuten.
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Angesagt ist die Samstagsausgabe der Today Morgenwelle. Samstag, der 18. Juli. Schlagerkomponist Ralf Siegel ist nach einem Bericht der Bild aus dem künstlichen Koma erwacht. Damit sei nach einer schweren Lungenentzündung ein erster großer Schritt geschafft. Das künstliche Koma konnte beendet werden und er ist wach. Siegel hat mehr als 3000 Lieder veröffentlicht. Zu den bekanntesten zählen Griechischer Wein und Ein bisschen Frieden. Der Titel, mit dem die Sängerin Nicole im Jahr 1982 den Eurovision Song Contest gewann. In den vergangenen Jahren war Siegel mehrfach erkrankt, unter anderem auch an Krebs. Angesichts der Kostenexplosion bei Autoersatzteilen startet die Allianz einen neuen Anlauf für günstigere Reparaturen und die Verwendung gebrauchter Ersatzteile. Die Forderungen richten sich dabei gleichermaßen an die Bundesregierung wie an die Autohersteller. Die Industrie soll nämlich dafür sorgen, dass ihre Teile auch repariert werden können. Und

die Politik die Vorschriften vereinfachen, so dass mehr Reparaturen auch erlaubt sind. Als Beispiel nennt die Allianz zum Beispiel Scheinwerfer, die beim Einparken und sonstigen Bagatellunfällen häufig beschädigt werden. Dann hat Martin angerufen, es gibt einen neuen Blitzer, und zwar in Hallberg-Moos wird geblitzt auf der dortigen Grüneckerstraße. Danke Martin. Wenn auch Sie Blitzer melden wollen, dann am besten gleich direkt die Studionummer 089 723 2000. 723 2000.

10 Uhr, mittlerweile 42 Minuten. Sie hören die Radio Today Morgenwelle, die Samstagsausgabe. 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Die AfD startet heute mit Parteichefin Alice Weidel offiziell ihren Wahlkampf vor der Landtagswahl in Sachsen-Anhalt am 6. September. Die AfD lag in den jüngsten Umfragen bei mehr als 40%. Sie hofft auf eine absolute Mehrheit der Mandate im Landtag und die Übernahme der Landesregierung. Erklärtes Ziel sind grundlegende Änderungen, unter anderem in der Migrations-, in der Bildungs- und Medienpolitik. Derzeit regiert noch eine Koalition aus CDU, SPD und FDP. Die Union erreichte in Umfragen zuletzt nur noch 23%. Der sogenannte Green Deal zerstört immer mehr die Wirtschaft. Aus diesem Grund will die EU-Kommission den eigentlich unnötigen Emissionshandel für die Industrie entschärfen. Künftig soll die Zahl der CO2-Zertifikate langsamer sinken als bislang geplant. Während andere Volkswirtschaften vorankommen, werden in Europa Milliardenbeträge für die sogenannte Transformation verschwendet. Über die Vorschläge müsse nun noch die EU-Staaten und das Europaparlament entscheiden.

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0: Der zuletzt gemeldete Blitzer steht in Hallberg-Moos auf der Grünecker Straße. Und wenn auch Sie Blitzer melden wollen, dann entweder die Free-Call-Nummer 0800-1000-Today oder gleich direkt im Studio anrufen unter 089-723-2000.
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0: Es ist ganz genau 11 Uhr geworden und wir messen ganz genau 26 Grad in München-Thalkirchen. So die Samstagsausgabe der Today Morgenwelle.
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1: Ich bin Justin Hamm. Bundesinnenminister Dobrindt hat die Terrorbedrohung für Deutschland hochgestuft. Der CSU-Politiker spricht jetzt von einer hohen statt einer abstrakten Bedrohungslage und sagt, mit Anschlägen sei jederzeit zu rechnen. Begründet hat er das mit mehr Hinweisen von Geheimdiensten und einer stärkeren Vernetzung von Agenten, die Sabotage planen. Fast die Hälfte aller Beschäftigten in Bayern will laut einer DAK-Umfrage vorzeitig in Rente gehen. 47% planen einen früheren Ausstieg aus dem Berufsleben, besonders häufig ältere Arbeitnehmer mit gesundheitlichen Problemen. Die Bundesregierung plant derweil, das gesetzliche Renteneintrittsalter weiter anzuheben. Erst ein Streit bei der Ticketkontrolle, dann ging bei einem Gerangel plötzlich die Zugtür auf und ein Bahnsicherheitsmitarbeiter fiel hinaus. Nach diesem Vorfall gestern Abend in Baden-Württemberg befindet sich der 26 Jahre alte Bahnmitarbeiter in kritischem Zustand. Das teilte die Staatsanwaltschaft nun mit. Bei der Auseinandersetzung mit einem mutmaßlich betrunkenen Fahrgast stürzten beide wohl gegen die Zugtür, die dadurch aus der Verankerung gerissen wurde. Bei ca. 120 km/h fiel der Sicherheitsmann aus dem Zug. Der Fahrgast war festgenommen worden. Weil Autoreparaturen immer teurer werden, fordert die Allianz, dass mehr Reparaturen mit gebrauchten Teilen erlaubt werden. Dirk Zeitler berichtet.
2: Als Beispiel nennt Allianz-Manager Frank Sommerfeld Scheinwerfer, die beim Einparken und sonstigen Bagatellunfällen häufig beschädigt werden. Bei jedem kleinen Schaden wird der weggeschmissen und durch einen neuen ersetzt. Manche Teile müssten zudem wegen behördlicher Sicherheitsvorschriften bei Beschädigung gegen neue ausgetauscht werden, obwohl eine Reparatur möglich wäre.
1: Ein ganz ungewöhnliches Event findet heute in Berlin statt, das Berlin Bald Festival, das wohl größte glatzköpfigen Treffen der Welt. Ab 14 Uhr sind alle Kahlköpfigen eingeladen mit Glatzen-Contests und weiteren Spielen. Der Organisator erwartet 100 bis 150 Teilnehmer und hofft sogar auf einen Überraschungsgast. Rapper Pitbull spielt dieses Wochenende beim Lollapalooza Festival in Berlin.
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0: Und der Radio Tour Verkehrsdienst meldet Autobahn A8 München Richtung Stuttgart zwischen Sulzemoos und Odelshausen 1 Kilometer Stau. Dann die A8 Salzburg Richtung München zwischen Holzkirchen Nord und Aing 2 Kilometer Stau. Dann im weiteren Verlauf der A8 zwischen Holzkirchen und Kreuz München Süd 7 Kilometer Stau. Dann die A8 München Richtung Salzburg zwischen Bayern und Irschenberg 4 Kilometer Stau. Die A9 Nürnberg Richtung München zwischen Garching Nord und Garching Süd. Hier gibt es 2 Kilometer Stau. Dann die A9 München Richtung Nürnberg zwischen dem Kreuz Neufahrn und Fürholzen Ost 1 Kilometer Stau. A99 zwischen dem Dreieck Allach und Lochhausen 2 Kilometer Stau. A99 zwischen Vaterstetten Ost und Kirchheim 1 Kilometer Stau. Noch einmal die A99 jetzt zwischen Hohenbrunn und dem Kreuz München Süd 2 Kilometer Stau. B471 Haar Richtung Taufkirchen zwischen Riemerling und Ottobrunn 1 Kilometer Stau. Und 2 Stauungen noch in München am Mittleren Ring. Einmal zwischen der Schlüsselbergstraße und Ramersdorf und zwischen Trappentreutunnel und Donnersberger Brücke.
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0: Geblitzt wird die A0-Straße in Richtung Stadteinwärts, Höhe Donnersberger Brücke, dann die Heinricher-Wieland-Straße Stadteinwärts, danke an Karl-Heinz, die Murnauer Straße Richtung Luise-Kisselbach-Platz wird geblitzt, dann in Hallberg-Moos die Grünecker-Straße, in Gilching die Karoliner-Straße in der 30er-Zone, die A95 München Richtung Garmisch-Partenkirchen bei Forstenried in der 80er-Zone, in Unterhaching auf dem Grünwalder Weg in der 30er-Zone, die Flughafentangente zwischen Erding-Mitte und Erding-Süd bei der Brücke Richtung A94 und die Bayou-Warnstraße in beiden Richtungen beim Discounter wird geblitzt. Und für weitere Blitzer erreichen Sie uns am besten gleich direkt im Studio unter 089 723 2000 723 2000.
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0: Zunächst erwartet uns ein Mix aus längeren sonnigen Phasen und Wolken. Im Laufe des Tages entstehen dann teilweise kräftige Schauer und Gewitter. Die Temperaturen steigen auf 22 bis 27 Grad. Morgen ziehen sich Regen und Gewitter an die Alpen zurück, sonst setzt sich die Sonne durch. In München, Thalkirchen, in Valley Churchen messen wir derzeit genau 26 Grad. Und zum Abschluss noch die genaue Zeit. Es ist mittlerweile 11 Uhr und 19 Minuten.
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11 Uhr und mittlerweile 22 Minuten, das heißt in ganz genau 8 Minuten, es ist 11:30 und um 11:30 startet wie immer am Samstag die Today-Hitline für Ihre Musikwünsche. Gleichzeitig ist auch wieder eine kleine, aber sehr aktuelle Meinungsumfrage mit dabei. Das alles dann wieder über die Studiotelefonnummer 089 723 2000. Sie wünschen's, wir spielen's um 11.30 Uhr, um 11:30 geht's los. Bitte nur diese eine Nummer wählen, 723 2000 in Kürze.

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1: Und in der jetzt folgenden letzten halben Stunde der Radio Today Morgenwelle dreht sich in der Today Headline zunächst einmal alles wieder um Ihre Musikwünsche. Bis um 12 bis High Noon heißt es jetzt wieder, Sie wünschen's, wir spielen's. Für Jens Spahn wackelt der Posten des Unionsfraktionsvorsitzenden, nachdem er und sein Mann die Hilfe einer Leihmutter in den USA in Anspruch genommen haben. Nach Rücktrittsforderungen aus der CDU legte Spahn seine Zukunft im Amt in die Hände der Abgeordneten. Bundeskanzler Merz kündigte an, dass sich die CDU-Spitze mit dem Thema befassen werde. In Deutschland gibt es laute Kritik, weil Leihmutterschaft hier verboten ist und sich die CDU klar gegen eine Legalisierung ausspricht und so wie in der Vergangenheit auch Jens Spahn selber. Kritiker sprechen von doppelten Standards. Und die Frage, die wir heute an Sie richten, ist total einfach. Was sagt Ihr Bauchgefühl? Muss Jens Spahn zurücktreten oder muss er das nicht? Was ist da Ihre ganz einfache, unkomplizierte Meinung? Sagen Sie uns das, was Sie denken, zusammen mit dem ersten Musikwunsch jetzt anrufen. Über die Studiotelefonnummer 089 723 2000 mischt man hier mit nur diese eine Nummer wählen. 089 723 2000. 089 723 2000.

11 Uhr und mittlerweile 35 Minuten. Die Today-Hitline in der Samstagsausgabe hat gerade erst begonnen. Jetzt heißt es wieder bis high noon, bis um 12. Sie wünschen's, wir spielen's. Die Musikwünsche bei Radio Today immer in der letzten halben Stunde der Morgenwelle über die Studiotelefonnummer 089 723 2000. 723 2000.

0: Und auf der 7232000 begrüße ich jetzt heute als ersten den Reinhard. Reinhard, grüß dich, hallo.
1: Hallo Peter, servus.
0: Servus Reinhard. Also die Frage heute, die aktuelle Meinungsumfrage ist ja ganz einfach. Sie lautet einfach, soll Jens Spahn zurücktreten oder soll er das nicht? Was sagt da dein Bauchgefühl?
1: Ja, Bauchgefühl und auch mein, der obige Verstand, die sagen in dem Fall wirklich Rücktritt.
0: Mhm, warum?
1: Ja, weil man muss einfach das, was man eigentlich als Meinung mal geäußert hat, für sich selber auch praktizieren und zu dem stehen. Man kann nicht immer in so Doppelmoral, damit muss einmal Schluss sein. Und auch mal eben ein Exempel statuiert werden und dann einfach sagt, so geht's nicht.
0: Also so geht's nicht. Okay, Reinhard, klare Meinung von dir, dann hast du auch einen Musikwunsch. Was möchtest du gerne hören?
1: Hätte gerne gehört von den Stones, Get Off of My Cloud.
0: Ja, wunderbar. Dann haben wir alles abgearbeitet, Reinhard. Dann wünsche ich dir ein schönes Wochenende und vielleicht rufst du wieder mal an.
1: Ja, dir auch ein schönes Wochenende. Bis zum nächsten Mal.
0: Bis zum nächsten Mal. Mach's gut, Reinhard. Gell? Servus.
1: Du hast Servus.
0: Und für den nächsten Musikwunsch kann man hier schon wieder durchklingeln. Laufend Einlass hier auf der Studiotelefonnummer 089 723 2000. 723 2000.

0: Anruf auf der 723 2000 begrüße ich jetzt als Nächsten den Gabriel. Gabriel, grüß dich, hallo.
1: Hallo, servus.
0: Servus, Gabriel. Wie ist jetzt deine ganz persönliche Meinung? Soll Jens Spahn zurücktreten oder soll er das nicht?
1: Also meine persönliche Meinung ist, dass der auf jeden Fall zurücktreten sollte. Er hat jetzt das Fass zum Überlaufen gebracht, zuerst mit seinen Masken und was der, also der lügt nur. Und ich finde, der muss absolut zurücktreten, damit er keinen weiteren Schaden bei der Union verursacht.
0: Mhm. Dann, was hast du denn Musik ausgesucht, Gabriel?
1: Ich habe mir Hey Joe von Jimi Hendrix gewünscht.
0: Wunderbar. Du, dann genieß deinen Musikwunsch, Gabriel, und schönes Wochenende.
1: Super, danke, wünsche ich auch.
0: Servus. Danke sehr, servus. Also für den Gabriel jetzt Hey Joe und für den nächsten Klassiker, für den nächsten Musikwunsch kann man schon wieder anrufen hier auf der Studiotelefonnummer 089-723-2000. Wir sind mitten in der Today-Hitline, die Musikwünsche bei Radio Today noch bis High Noon, bis um 12. 089-723-2000.

0: Und jetzt begrüße ich auf der Studioleitung den Herbert. Herbert, grüß dich, hallo.
1: Ja, hallo.
0: Servus Herbert, was ist jetzt deine persönliche Meinung? Soll Jens Spahn zurücktreten oder soll er nicht?
1: Ja, ich würde auch sagen, es ist fällig, er sollte jetzt mal zurücktreten.
0: Warum?
1: Weil er sich ja auch schon in der Vergangenheit öfters mal so Verfehlungen, kleinere und größere, geleistet hat. Das zieht sich ja über Jahre jetzt schon hin, so schon als Gesundheitsminister und so weiter und so fort. Letztes Jahr im Sommer war irgendwas vor der, weiß noch nicht mehr genau, was das war.
0: Das war die Sache mit dieser linken Richterin.
1: Ja, genau. Das war auch so eine komische Affäre, sage ich jetzt einmal, so undurchsichtig, wie er das immer macht. Und ja, also ich finde, der Mann ist offensichtlich nicht für größere Posten da in der Politik geeignet, schlicht und
0: weg. Deine persönliche Meinung, Herbert, dann hast du auch eine Musikwunsch. Was ist es?
1: Bitte Led Zeppelin, Black Dog.
0: Der schwarze Hund. Wunderhart, nicht der bunte Hund.
1: Ja.
0: Herbert, dann schön, auch ein schönes Wochenende an dich, gell?
1: Ebenfalls.
0: Mach's gut, servus.
1: Zuhörerschaft. Ciao.
0: Dann für den Herbert also jetzt Black Dog und für den nächsten Musikwunsch schon wieder anrufen 089 723 2000 723 2000.

0: 11 Uhr und mittlerweile 53 Minuten. Es ist 7 Minuten vor High Noon. Und jetzt ist der Lazar in der Leitung. Lazar, grüß dich, hallo.
1: Grüß dich, hi.
0: Servus, was sagst du jetzt? Soll er zurücktreten oder nicht?
1: Ja, der Mann muss dringend weg, ganz einfach, weil er predigt Wasser und trinkt selbst Wein. Das geht nicht. Mhm. So viele Sachen falsch gemacht, einfach nur weg.
0: Mhm. Okay, was ist dein Musikwunsch?
1: Ich hätte gerne Purple Rain von Prince.
0: Von Prince. Du dann, genieß deinen Musikwunsch, Lazar, und vielleicht rufst du wieder mal an bei uns.
1: Das mache ich gerne.
0: Ja, bis dann, servus. Und ciao. Für den nächsten Musikwunsch kann man hier schon wieder durchklingeln auf der Studiotelefonnummer 089-723-2000. Wir nähern uns jetzt der letzten Runde. Jetzt noch einmal anrufen. 089-723-2000.

11 Uhr und gleich 58 Minuten. Das heißt, das war's fast wieder mit 4 Stunden Morgenwelle in der Samstagsausgabe. Gleich im Anschluss an diese Morgenwelle geht's weiter naheliegenderweise mit der Samstagsausgabe des Hitradios und mit der Laura. In diesem Sinn, machen Sie es gut. Ciao und Servus sagt wie immer die Stimme aus Sendling.

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4: Ja, es ist jetzt genau 12 Uhr, 2 Uhr Radio Today und weiter geht's mit mir, der Laura und 4 Stunden Hitradio. Ganz viel Spaß.
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1: Ich bin Justin Hamm. Erneut ein Vorfall in einem Zug, der fassungslos macht. Nach einem Streit um eine Ticketkontrolle in Baden-Württemberg ist gestern ein Sicherheitsmitarbeiter der Bahn aus einem fahrenden Zug gestürzt. Nach einem Gerangel mit einem betrunkenen Fahrgast wurde die Tür bei ca. 120 km/h Fahrtgeschwindigkeit aus der Verankerung gerissen. Der Bahnmitarbeiter wurde lebensgefährlich verletzt. Laut Staatsanwaltschaft ist sein Zustand weiter kritisch. Der Fahrgast wurde festgenommen, die Ermittlungen laufen. Die Familienplanung von CDU-Politiker Spahn ist ein großes Thema. Mithilfe einer Leihmutter aus den USA hat sich der Unionsfraktionschef seinen Kinderwunsch erfüllt. Weil das in Deutschland verboten ist, hagelt es Kritik, nicht nur aus der Politik. Thomas Thonfeld berichtet.
2: Die Kritik an Spahn innerhalb der Union ist gewachsen, auch wenn sie nicht jedes Mal explizit mit Rücktrittsforderungen verbunden wird. Und auch aus den Kirchen kommt Klartext. Doppelmoral, so der Vorwurf des evangelischen Landesbischofs von Baden-Württemberg an Spahns Adresse. Der katholische Passauer Bischof spricht sogar von einem echten Skandal.
1: CSU und Freie Wähler halten ihre Koalitionshalbzeitklausur im Kloster Irsee ab. Heute gehen die Beratungen zu Ende. Beide Fraktionschefs, Söder und Aiwanger, betonten, die Zusammenarbeit laufe gut. Sie räumten aber auch ein, dass sie bei Wahlen Konkurrenten um ähnliche Wähler sind. Eine gemeinsame Koalitionsaussage für die Landtagswahl 2028 ist noch offen. Wegen des Iran-Kriegs steht Deutschland nach Einschätzung des Bauernverbandes vor einer Düngemittelkrise. Präsident Ruckwied sagte dem Redaktionsnetzwerk Deutschland, die Blockade der Straße von Hormuz beeinträchtige die Versorgung mit Dünger. Stickstoff sei sehr teuer und die Vorräte für die neue Saison seien gefährlich gering. Nach der Enttäuschung über das verpasste Finale spielen Frankreich und England heute um den dritten Platz bei der Fußball-WM. Anstoß in Miami ist um 23 Uhr unserer Zeit. Und der vorausschauende Blick auf die heutige 14. Etappe bei der Tour de France. Nahe an der deutschen Grenze geht's vom elsässischen Mulhouse nach Le Marstin in den Vogesen. Topfavorit Tadej Pogacar fährt weiter im gelben Trikot.
3: 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Der Radio Today Verkehrsdienst meldet. Und zwar auf der A8 München Richtung Salzburg zwischen Holzkirchen Süd und Weihern 5 Kilometer Stau. Ebenso auf der A8 Salzburg Richtung München zwischen Holzkirchen und Aying 7 Kilometer Stau. A9 Nürnberg Richtung München zwischen Garching Nord und Kreuz München Nord 3 Kilometer Stau. Auf der A92 Deggendorf Richtung München beim Autobahnkreuz Neufahrn. Hier ist der Standstreifen blockiert wegen eines Unfalls mit zwei Fahrzeugen. A99 München Nord Richtung München Südwest zwischen Kreuz München West und Lochhausen 1 Kilometer Stau. Ebenso auf der A99 München Süd Richtung München Nord zwischen Hohenbrunn und Kirchheim 9 Kilometer Stau. Mittlerer Ring zwischen Ramersdorf und Schlüsselbergstraße 1 Kilometer Stau. Zwischen B11 und Plinganserstraße und Sendling Süd 1 Kilometer Stau. Zwischen Ruffini-Straße und Donnersberger Brücke ebenso 1 Kilometer Stau. Ich wünsche euch trotzdem weiterhin eine gute und vor allen Dingen eine sichere Fahrt.
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3: Um die Blitze kommen wir auch nicht drum rum, und zwar geblitzt wird unter anderem in der Bayou-Wagenstraße beidseitig beim Discounter. Die Flughafentangente zwischen Erding Mitte und Erding Süd bei der Brücke Richtung A94. In Unterhaching auf dem Grünwalder Weg in der 30er-Zone. A95 München Richtung Garmisch-Partenkirchen bei Forstenried in der 80er-Zone. In Gilching in der Karolinerstraße in der 30er-Zone. In Halbergmoos in der Grüneckerstraße. Dann in der Murnauer Straße Richtung Luise-Kiefelbach-Platz. Heinrich-Wieland-Straße einwärts und in der Arnoldstraße einwärts Höhe Donnersberger Brücke. Genau, wenn ihr weitere Blitzer seht, meldet sie uns doch bitte gerne unter 723-2000.
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3: Zunächst erwartet uns ein Mix aus längeren sonnigen Phasen und Wolken. Im Laufe des Tages entstehen teilweise kräftige Schauer und Gewitter. Die Temperaturen steigen auf 22 bis 27 Grad. Morgen ziehen sich Regen und Gewitter an den Alpen zurück. Sonst setzt sich die Sonne durch. Die Temperatur in München-Thalkirchen beträgt aktuell 27 Grad. Und es ist 12.20 Uhr.
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1: Ein 32-jähriger Motorradfahrer wird bei einem Unfall durch die Luft geschleudert. Versuche, ihn zu retten, bleiben erfolglos. Mehr dazu gleich.
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Es ist 12.26 Uhr und ihr hört Radio Today. Ein 32-jähriger Motorradfahrer ist bei einem Unfall auf der B472 nahe Irschenberg mehrere Meter durch die Luft geschleudert worden und noch an der Unfallstelle gestorben. Nach Polizeiangaben erlitten der 51-jährige Fahrer und die 49-jährige Beifahrerin des beteiligten Autos einen Schock. Demnach wollte der 51-Jährige am Freitag mit seinem Auto wenden und übersah dabei offenbar den Motorradfahrer. Dieser zog sich durch den Unfall schwere innere Verletzungen zu, wie es hieß. Ersthelfer und Rettungskräfte konnten ihn trotz sofort eingeleiteter Wiederbelebungsmaßnahmen nicht retten. Die Bundesstraße war den Angaben nach bis in die Nacht gesperrt. Einen Blitzer habe ich auch noch auf die Schnelle für euch, und zwar in der Heinrich-Wieland-Straße einwärts. Wenn auch ihr weitere Blitzer seht, meldet sie mir gerne und ruft einmal durch unter 723 2000.

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1: Der Radio Today Verkehrsdienst meldet A8 Salzburg Richtung München zwischen Holzkirchen und Aying 5 Kilometer Stau. A8 München Richtung Salzburg zwischen Otterfing und Weyern 8 Kilometer Stau. A9 Nürnberg Richtung München zwischen Garching Nord und Garching Süd 1 Kilometer Stau. A92 Deggendorf Richtung München zwischen Ausfahrt A92 und Ausfahrt A9. Hier ist der Standstreifen blockiert. A99 München Nord Richtung München Südwest zwischen Kreuz München West und Lochhausen 1 Kilometer Stau. Dann A99 München Süd Richtung München Nord zwischen Hohenbrunn und Kirchheim 7 Kilometer Stau. Mittlerer Ring zwischen Ramersdorf und Schlüsselbergstraße 1 Kilometer Stau. Ich wünsche euch weiterhin eine gute und sichere Fahrt. Blitze habe ich denn noch für euch, und zwar in der Bajuwarenstraße beidseitig beim Discounter. Bei der Flughafentangente zwischen Erding Mitte und Erding Süd bei der Brücke Richtung A94. In Unterhaching auf dem Grünwalder Weg in der 30er-Zone. Dann A95 München Richtung Garmisch-Partenkirchen bei Forstenried in der 80er-Zone. In Gilching in der Karolingerstraße in der 30er-Zone. In Halbergmoos in der Grüneckerstraße und in der Murnauer Straße Richtung Luise-Kieselbach-Platz. Wenn ihr weitere Blitzer seht, ruft mich bitte gerne einmal an unter 723 2000.
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1: An einer Landshuter Tankstelle gab es nicht nur Sprit. 118 Joints und 146 Dosen Snus landen bei der Polizei. Mehr dazu gleich.
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0: Es ist 12.48 Uhr und ihr hört Radio Today. An einer Tankstelle in Landshut haben Kunden neben Benzin und Diesel auch Cannabis kaufen können. Es seien dort fertig gebaute Joints angeboten worden, teilte die Polizei mit. Die Beamten stellten insgesamt 118 Joints sowie 146 Dosen Snus sicher, eine in Skandinavien traditionelle Form von oral zu konsumierenden Tabak, die in der EU mit Ausnahme von Schweden nicht legal handelbar ist. Zwar gilt für Cannabis eine Teillegalisierung, aber wer kifft und danach Auto fährt, riskiert je nach dem Gehalt des berauschenden Wirkstoffs THC im Blut den Führerschein. Der Betreiber der Tankstelle muss mit einem Verfahren rechnen. Gegen ihn wird laut Polizei unter anderem wegen mehrerer steuerrechtlicher Tatbestände sowie Verstoßes gegen das Gesetz zum Umgang mit Konsumcannabis ermittelt. Geblitzt wird für euch unter anderem in der A0-Straße einwärts Höhe Donnersberger Brücke. Wenn ihr auch weitere Blitzer seht, ruft mich gerne an und meldet sie mir unter 723 2000.
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3: Es ist genau 13:02 Uhr jetzt. Ihr hört Radio Today. Weiter geht's mit 3 Stunden Hitradio. Ganz viel Spaß.
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1: Ich bin Justin Hamm. Bundesinnenminister Dobrindt hat die Bedrohungslage in Deutschland auf hoch eingestuft. Der Welt am Sonntag sagte der CSU-Politiker, in Deutschland sei jederzeit mit dem Risiko von Anschlägen zu rechnen. Anschlagspläne seien klar erkennbar. Als Grund nennt Dobrindt unter anderem, dass es immer mehr Hinweise von befreundeten Geheimdiensten gibt und auch, dass ausländische Sabotageagenten immer besser vernetzt seien. Seit Mai läuft das neue staatliche Förderprogramm für Elektroautos und die Nachfrage ist da. Bis Ende Juni sind bereits fast 54 Millionen Euro ausgezahlt worden, teilte das Bundesumweltministerium mit. Am meisten gefragt waren bisher Teslas mit gut 2000 geförderten Fahrzeugen. Je nach Fahrzeug, Einkommen und Familiengröße gibt's vom Staat bis zu 6000 Euro. Beim Tickets buchen für Urlaubsflüge ist es oft eine knifflige Frage, können der kleine Rollkoffer und die Tasche mit an Bord und kostet das extra? Der Verbraucherzentrale Bundesverband kritisiert verwirrende Regeln und fordert Klarheit. Thomas Thonfeld berichtet.
2: Es ist nicht geklärt, was genau angemessen bedeutet. Für die Fluggesellschaften ist das mal ein Rucksack, mal nur eine Handtasche oder ähnliches. Damit das aufhört, hat die Verbraucherzentrale gegen mehrere Fluggesellschaften geklagt. Ihr Tipp bis zur Klärung: beim Buchen aufs Kleingedruckte achten und Handgepäck vor dem Abflug nachmessen.
1: Das Karlsruher Institut für Technologie sucht große Hagelkörner für die Forschung und bittet die Bevölkerung in Baden-Württemberg um Mithilfe. Wer nach einem Unwetter besonders große Hagelkörner findet, soll sie einfrieren und dem KIT Bescheid geben. Das Team holt die Körner sogar zu Hause ab. Ziel ist eine bessere Hagelvorhersage. Die Salzburger Festspiele beginnen heute. Mit dem traditionellen Stück Jedermann wird das österreichische Kulturfestival auf dem Domplatz eröffnet. Philipp Hochmeier spielt die Titelrolle. Neu an seiner Seite ist Roxane Duran als Botschaft. Bis Ende August stehen über 200 Aufführungen auf dem Programm.
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3: Der Radio Today Verkehrsdienst meldet. Auf der A8 München Richtung Salzburg zwischen Bayern und Irschenberg 7 Kilometer Stau. A8 Salzburg Richtung München zwischen Holzkirchen und Brunntal 6 Kilometer Stau. A9 Nürnberg Richtung München zwischen Garching Nord und Kreuz München Nord 2 Kilometer Stau. A99 München Südwest Richtung München Nord zwischen Kreuz München West und Dreieck Allach 1 Kilometer Stau. A99 München Nord Richtung München Südwest zwischen Kreuz München West und Lochhausen 1 Kilometer Stau. A99 München Süd Richtung München Nord zwischen Hohenbrunn und Kirchheim 7 Kilometer Stau. B304 München Richtung Wasserburg am Inn zwischen Kartrheinweg und Wasserturmstraße 1 Kilometer Stau. Mittlerer Ring zwischen Ramersdorf und Schlüsselbergstraße 1 Kilometer Stau. Zwischen B11 Plinganserstraße und Sendling Süd 1 Kilometer Stau und zwischen Ruffini-Straße und Donnersberger Brücke ebenso 1 Kilometer Stau. Passt trotzdem weiterhin gut auf und ich wünsche euch weiterhin eine gute und sichere Fahrt.
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3: Geblitzt wird in der Bayou-Warenstraße beidseitig beim Discounter. Bei der Flughafentangente zwischen Erding-Mitte und Erding-Süd bei der Brücke Richtung A94, in Unterhaching auf dem Grünwalder Weg in der 30er-Zone, dann in der Murnauer Straße Richtung Luise-Kieselbach-Platz, in der Heinrich-Sieland-Straße einwärts, in der Arnold-Straße einwärts, Höhe Donnersberger Brücke und Karlsfeld, in der Münchner Straße auswärts, auf der rechten Seite neben dem Möbelhaus. Danke nochmal an dich, lieber Rainer, fürs Bescheid geben. Und wenn auch ihr Blitzer seht, gebt auch diese bitte Bescheid, wenn ihr wollt, unter 723-2000.
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3: Zunächst erwartet uns ein Mix aus längeren sonnigen Phasen und Wolken. Im Laufe des Tages entstehen teilweise kräftige Schauer und Gewitter. Die Temperaturen steigen auf 22 bis 27 Grad. Morgen ziehen sich Regen und Gewitter an die Alpen zurück. Sonst setzt sich die Sonne durch. Die Temperatur in München-Thalkirchen beträgt aktuell 28 Grad und wir haben 13.18 Uhr.
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1: Ein Notfallsanitäter fand hilflose Frauen sexuell anziehend und verabreichte einer Kollegin und seiner Ex-Freundin deshalb Beruhigungsmittel. Mehr dazu gleich.
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Das Landgericht München hat einen ehemaligen Notfallsanitäter zu 2 Jahren Haft auf Bewährung verurteilt, der seine Ex-Freundin und eine Kollegin mit Beruhigungsmitteln schachmatt gesetzt hatte. Motiv war demnach, dass der heute 28-Jährige hilflose Frauen sexuell anziehend fand. Das teilte das Gericht nach der Urteilsverkündung mit. Damit entging der Angeklagte nur knapp dem Gefängnis. Bewährung gibt es nur für Freiheitsstrafen bis maximal 2 Jahre. Verurteilt wurde er wegen gefährlicher Körperverletzung. Zugunsten des 28-Jährigen wirkte sich aus, dass er mit einer der beiden Frauen eine Schlichtungsvereinbarung geschlossen und sich zur Entschädigung verpflichtet hat. Außerdem liegen die Taten schon lange zurück und die Richter gehen davon aus, dass keine Wiederholung

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1: Der Radio Today Verkehrsdienst meldet. Auf der A8 Salzburg Richtung München zwischen Holzkirchen und Brunntal 5 Kilometer Stau. Auf der A8 München Richtung Salzburg zwischen Bayern und Irschenberg 4 Kilometer Stau. Auf der A99 München Süd Richtung München Nord zwischen Hohenbrunn und Kirchheim 7 Kilometer Stau. A99 München Nord Richtung München Südwest zwischen Kreuz München West und Tunnel Aubing 1 Kilometer Stau. A99 München Südwest Richtung München Nord zwischen Kreuz München West und Dreieck Allach 1 Kilometer Stau. Auf der B304 München Richtung Wasserburg am Inn zwischen Friedenspromenade und Wasserturmstraße ebenso 1 Kilometer Stau. Mittlerer Ring zwischen Innsbrucker Ringtunnel und Ramersdorfer Straße 1 Kilometer Stau und zwischen Ruffini-Straße und Donnersberger Brücke ebenso 1 Kilometer Stau. Gebt's gut Acht und weiterhin eine sichere Fahrt. Geblitzt wird trotzdem, und zwar in der Bio-Warenstraße beidseitig beim Discounter. Bei der Flughafentangente zwischen Erding Mitte und Erding Süd bei der Brücke Richtung A94. In Unterhaching auf dem Grünwalder Weg in der 30er-Zone. In der Heinrich-Wieland-Straße einwärts, in der Arnulf-Straße einwärts, Höhe Donnersberger Brücke. Und in Karlsfeld in der Münchner Straße auswärts. Bei weiteren Blitzern ruft mich gerne an unter 723 2000.
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1: Drei falsche Handwerker tauchen bei einem Ehepaar auf und fordern für Pfusch 10.000 Euro. Mehr dazu gleich.
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0: Es ist 13:54 und ihr hört Radio Today. Falsche Handwerker haben bei einem Ehepaar in Großrückerswalde einen erheblichen Sachschaden hinterlassen. Wie die Polizeidirektion Chemnitz mitteilte, waren drei Männer unangemeldet bei einem 71-jährigen Hausbesitzer erschienen, um nach kurzer Verhandlung und einer Anzahlung von 90 Euro Ausbesserungen am Dach des Hauses vorzunehmen. Im Anschluss forderten sie für den Pfusch 10.000 Euro. Die Ehefrau sei gerade vom Einkaufen zurückgekommen und habe die vermeintlichen Handwerker zur Rede gestellt, hieß es. Daraufhin flüchteten sie mit ihrem Transporter. Auch wenn die falschen Handwerker kein weiteres Geld bekamen, entstand dem Ehepaar trotzdem ein Sachschaden von 2.000 Euro, vermerkte die Polizei in ihrem Bericht. Vermerkt in meinem Bericht habe ich für euch einen Blitzer, und zwar in der Heinrich-Wieland-Straße einwärts. Wenn auch ihr weitere Blitzer sichtet, ruft mich doch bitte einmal gerne an unter 723 2000.
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3: Es ist genau 14.04 Uhr, ihr hört Radio Today. Mein Name ist Laura Jessert und wir gehen rein in die letzten beiden Stunden des Hitradios. Ganz viel Spaß.
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1: Ich bin Florian Klaus. Unionsfraktionschef Spahn tritt zurück. Das geht aus einem Schreiben von ihm an die Mitglieder seiner Fraktion hervor. Spahn war unter Druck geraten, weil er mithilfe einer Leihmutter in den USA ein Kind bekommen hat. Die CDU steht allerdings strikt für ein Verbot der Leihmutterschaft. Parteichef Merz soll Spahn zum Rücktritt aufgefordert haben, wie es aus Merz' Umfeld hieß. Rund 8000 deutsche Brücken sind marode. Nun warnt Verkehrsminister Schnieder vor mehr unerwarteten Brückensperrungen. Jüngstes Beispiel ist eine Autobahnbrücke in Bonn, die plötzlich gesperrt werden musste. Suita Sowali berichtet.
2: Die Brücken sind so etwas wie die Sorgenkinder im deutschen Straßennetz. Manche altern offenbar schneller als gedacht. Deshalb kontrollieren Experten die Brücken in Deutschland inzwischen deutlich häufiger. Das hilft zwar, Schäden früher zu entdecken, für Autofahrer heißt das aber auch, Sperrungen können künftig immer wieder überraschend kommen.
1: Ein Bahnsicherheitsmitarbeiter ist gestern Abend aus einem fahrenden Zug gestürzt und lebensgefährlich verletzt worden. Das ist auf der Strecke von Offenburg nach Karlsruhe passiert. Bei einer Ticketkontrolle soll ein mutmaßlich alkoholisierter Fahrgast den Bahnmitarbeiter angegriffen haben. Durch das Gerangel löste sich die Verankerung der Zugtür und der 26-Jährige stürzte heraus. Laut Staatsanwaltschaft ist er immer noch in kritischem Zustand. Der Fahrgast wurde festgenommen. Fast die Hälfte aller Beschäftigten in Bayern will laut einer DAK-Umfrage vorzeitig in Rente gehen. 47% planen einen früheren Ausstieg aus dem Berufsleben, besonders häufig ältere Arbeitnehmer mit gesundheitlichen Problemen. Die Bundesregierung plant derweil, das gesetzliche Renteneintrittsalter weiter anzuheben. Finalwochenende bei der Fußball-WM in Nordamerika. Heute Abend steigt in Miami das Spiel um Platz 3. Frankreich trifft auf England. Anstoß ist um 23 Uhr. Morgen Abend folgt dann das große WM-Finale in New York, Spanien gegen Argentinien. Das geht dann schon um 21 Uhr los. Die Halbzeitpause wird dabei wohl ungewöhnlich lang ausfallen, denn für die Zeit ist eine große Show mit Superstars wie Justin Bieber und der Band BTS angekündigt.
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3: Der Radio Today Verkehrsdienst meldet. Auf der A8 München Richtung Salzburg zwischen Weihern und Irschenberg 6 Kilometer Stau. A8 Salzburg Richtung München zwischen Holzkirchen und Brunntal 5 Kilometer Stau. Auf der A99 München Nord Richtung München Südwest zwischen Kreuz München West und Tunnel Aubing 1 Kilometer Stau. A99 München Südwest Richtung München Nord zwischen Dreieck München Südwest und Tunnel Aubing 2 Kilometer Stau. A99 München Süd Richtung München Nord zwischen Haar und Kirchheim 3 Kilometer Stau. Auf der B471 Haar Richtung Taufkirchen zwischen Ottobrunn 1 Kilometer Stau. Mittlerer Ring zwischen Leuchtenbergtunnel und John F. Kennedy Brücke 2 Kilometer Stau. Zwischen Schwabing und Gundel-Lindenstraße 1 Kilometer Stau. Zwischen B11 Plinkanserstraße und Sendling Süd 1 Kilometer Stau. Und zwischen Ruffini-Straße und Donnersberger Brücke immer noch 1 Kilometer Stau. Ich wünsche euch trotzdem weiterhin eine gute und vor allen Dingen eine sichere Fahrt.
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3: Geblitzt wird in der Bayou-Warenstraße beidseitig beim Discounter. In der Flughafentangente zwischen Erding-Mitte und Erding-Süd bei der Brücke Richtung A94. In Unterhaching auf dem Grünwalder Weg in der 30er-Zone. Und in Karlsfeld in der Münchner Straße auswärts auf der rechten Seite neben dem Möbelhaus. Wenn ihr auch weitere Blitzer sichtet, ruft mich gerne bitte einmal an unter 723 2000.
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3: Zunächst erwartet uns ein Mix aus längeren sonnigen Phasen und Wolken. Im Laufe des Tages entstehen teilweise kräftige Schauer und Gewitter. Die Temperaturen steigen auf 22 bis 27 Grad. Morgen ziehen sich Regen und Gewitter an die Alpen zurück. Sonst setzt sich die Sonne durch. Die Temperatur in München-Thalkirchen beträgt aktuell 27 Grad und es ist 14.18 Uhr.
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1: Ein Blitzeinschlag in den Schweizer Alpen tötet mehr als die Hälfte einer Schafherde. Mehr dazu gleich.
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ist 14:28 und ihr hört Radio Today. Bei einem Blitzeinschlag in den Alpen sind 97 Schwarznasenschafe umgekommen. Rund 80 Tiere überlebten. Die Tiere standen dicht zusammen in einem eingezäunten Bereich. So etwas sei früher unüblich gewesen, aber heute nötig, um sie vor Angriffen von Großraubtieren zu schützen, sagte ein betroffener Schafzüchter der Agentur Keystone SDA. Die Kadaver wurden nach Angaben des Züchters per Hubschrauber vom Berg geholt. Schafzüchter beschweren sich immer wieder über die Ausbreitung des Wolfes, der ihre Herden bedroht und sie zu früher nicht nötigen Schutzmaßnahmen zwingt. Passend zum Thema Blitzer habe ich auch noch einen für euch, und zwar in Karlsfeld in der Münchner Straße auswärts, dort auf der rechten Seite neben des Möbelhauses. Wenn ihr auch noch weitere Blitzer seht, ruft mich bitte einmal gerne an unter der bekannten Nummer 723 2000.

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1: Der Radio Today Verkehrsdienst meldet. A8 Salzburg Richtung München zwischen Holzkirchen und Hoffoldinger Forst, 5 Kilometer Stau. A8 München Richtung Salzburg zwischen Bayern und Irschenberg, 4 Kilometer Stau. A99 München Südwest Richtung München Nord zwischen Kreuz München West und Dreieck Allach, 1 Kilometer Stau. A99 München Nord Richtung München Südwest zwischen Kreuz München West und Tunnel Aubing, 1 Kilometer Stau. A99 München Süd Richtung München Nord zwischen Haar und Kirchheim, 3 Kilometer Stau. A99 München Nord Richtung München Süd zwischen Hohenbrunn und Ottobrunn, 3 Kilometer Stau. Mittlerer Ring zwischen Ramersdorf und Schlüsselbergstraße, 1 Kilometer Stau. Zwischen Schwabing und Gundelindenstraße, ebenso 1 Kilometer Stau. Und last but not least, zwischen Ruffini-Straße und Donnersberger Brücke immer noch 1 Kilometer Stau. Ich wünsche euch dennoch weiterhin eine gute und vor allen Dingen eine sichere Fahrt. Blitzer habe ich auch noch schnell für euch, und zwar in der Bajo-Warenstraße beidseitig. An der Flughafentangente zwischen Erding-Mitte und Erding-Süd bei der Brücke Richtung A94. In Unterhaching auf dem Grünwalder Weg in der 30er-Zone und ganz frisch reingekommen ebenso ein Anhänger. In Kempfenhausen in der Ortsdurchfahrt Höhe des Gymnasiums beidseitig in der 30er-Zone. Danke, lieber Klaus, fürs Anrufen und Bescheid geben.
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1: Ein Unbekannter bricht in Chemnitz in eine Scheune ein und findet Schlüssel zu 10 Fahrzeugen. Mehr zu diesem Schuft gleich.
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0: Es ist genau 14:48 und ihr hört Radio Today. Ein Unbekannter ist in Chemnitz in eine Scheune eingebrochen, hat ein Auto gestohlen und Feuerlöscher in 6 Fahrzeuge entleert. Nach Angaben der Polizei brach er die verschlossene Tür auf, durchsuchte mehrere Schränke und fand dabei die Schlüssel zu 10 Fahrzeugen. Demnach stahl der Täter eines der Fahrzeuge sowie diverses Werkzeug für Garten- und Holzarbeiten. Vor der Flucht entleerte er mehrere Feuerlöscher in 6 Fahrzeugen, die er in der Halle ließ. Die Tat ereignete sich laut Polizei zwischen Sonntagabend und Freitagabend im Chemnitzer Stadtteil Adelsberg. Den Sachschaden schätzt die Polizei auf rund 2000 Euro. Der Wert des gestohlenen Autos und der weiteren gestohlenen Gegenstände beläuft sich demnach auf mindestens 30.000 Euro. Die Kriminalpolizei ermittelt. Einen kleinen feinen Blitzer habe ich nun auch noch für euch. Und zwar in Kempfenhausen in der Ortsdurchfahrt, Höhe des Gymnasiums, beidseitig in der 30er-Zone. Wenn ihr weitere Blitzer seht, ruft mich doch bitte, bitte gerne einmal an unter 723-2000.
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3: Es ist 15.03 Uhr, ihr hört Radio Today. Mein Name ist Laura Jessart und wir starten die letzte Stunde. Hitradio mit Greta van Vliet.
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1: Ich bin Florian Klaus. Dass Unionsfraktionschef Spahn mithilfe einer Leihmutter in den USA Vater geworden ist, hat viel Kritik ausgelöst. Jetzt tritt er zurück. Parteichef Merz hat ihn vorher zu dem Schritt aufgefordert, hieß es. Ronny Thorau berichtet.
2: Der Druck auf Kanzler Merz, im Fall von Jens Spahn zu handeln, war immer mehr gewachsen, denn in den letzten Stunden war Spahn auch zunehmend aus den eigenen Reihen kritisiert worden. Das Vertrauen in Spahn sei nachhaltig beschädigt, hieß es etwa in einem Schreiben der Heimat-CDU von Kanzler Merz. Spahn habe bewusst auf Möglichkeiten im Ausland zurückgegriffen, die dem deutschen Recht widersprechen. Das sende ein fatales Signal.
1: Laut Bundesinnenminister Dobrindt ist in Deutschland jederzeit mit dem Risiko von Anschlägen zu rechnen. Er stuft die Bedrohungslage darum jetzt als hoch ein. Anschlagspläne gegen Deutschland seien klar erkennbar, sagte er der Welt am Sonntag. Dobrindt will den Nachrichtendiensten erlauben, in bestimmten Situationen bei Gefahr auch selbst einzugreifen, statt auf die Polizei warten zu müssen. Darum soll es im August im Bundeskabinett gehen. Der Bundesverband Solarwirtschaft sieht den Ausbau der Solarenergie in Deutschland bedroht. Der Plan von Bundeswirtschaftsministerin Reichelt, die Förderung für neue kleine Solaranlagen absehbar zu streichen, könnte demnach Investitionen in Milliardenhöhe einbrechen lassen. Nur noch maximal 3 Jahre lang soll es bei ab 2027 errichteten Anlagen eine garantierte Vergütung für den Strom geben. Danach müsste er zu schwankenden Preisen an Strombörsen verkauft werden. Wegen des Iran-Kriegs steht Deutschland nach Einschätzung des Bauernverbandes vor einer Düngemittelkrise. Präsident Ruckwitz sagte dem Redaktionsnetzwerk Deutschland, die Blockade der Straße von Hormus beeinträchtige die Versorgung mit Dünger. Stickstoff sei sehr teuer und die Vorräte für die neue Saison seien gefährlich gering. Seit Anfang der Woche brennt es im Müritz-Nationalpark in Mecklenburg-Vorpommern und das Feuer hat sich inzwischen noch weiter ausgebreitet. Inzwischen brennt es auf einer Fläche von rund 388 Hektar. Rund 370 Feuerwehrleute, Polizisten, Forstmitarbeiter und Soldaten seien inzwischen im Einsatz, hieß es. Das Wetter spielt bei der Brandbekämpfung nicht mit. Bisher hat es nicht geregnet und Wind entfacht das Feuer weiter.
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3: Der Radio Today Verkehrsdienst meldet. Auf der A8 ist Salzburg Richtung München zwischen Aying und Brunnthal 3 Kilometer Stau. A8 München Richtung Salzburg zwischen Bayern und Irschenberg 2 Kilometer Stau. A9 Nürnberg Richtung München zwischen Brunngras und Garching Süd 2 Kilometer Stau. A99 München Süd Richtung München Nord zwischen Vaterstetten Ost und Kirchheim 1 Kilometer Stau. A99 München Nord Richtung München Südwest zwischen Kreuz München West und Lochhausen 1 Kilometer Stau. A99 München Nord Richtung München Süd zwischen Haar und Kreuz München Süd 4 Kilometer Stau. B2 München Richtung Augsburg. Bei Josef-Felder Straße, hier ist die Ampelanlage außer Betrieb, also Vorsicht geboten an der Kreuzung. Dann am Mittleren Ring zwischen B11 Plinganser Straße und Sendling Süd 1 Kilometer Stau. Zwischen Dompetro Straße und Donnersberger Brücke 1 Kilometer Stau. Und zwischen Tübinger Straße und B2 der Donnersberger Brücke 1 Kilometer Stau. Ich wünsche euch trotzdem weiterhin eine gute und vor allen Dingen eine sichere Fahrt.
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3: Hehe, Blitz wird auch noch in der Bayou-Wagenstraße beidseitig beim Discounter. Dann an der Flughafentangente zwischen Erding-Mitte und Erding-Süd bei der Brücke Richtung A94. In Unterhaching auf dem Grünwalder Weg in der 30er-Zone. Dann in Kempfenhausen in der Ortsdurchfahrthöhe des Gymnasiums beidseitig in der 30er-Zone. Und last but not least in Karlsfeld in der Münchner Straße aufwärts auf der rechten Seite neben des Möbelhauses. Wenn ihr weitere Blitzer seht, ruft mich bitte, bitte gerne an und meldet zu mir unter 723 2000.
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3: Zunächst erwartet uns ein Mix aus längeren sonnigen Phasen und Wolken. Im Laufe des Tages entstehen teilweise kräftige Schauer und Gewitter. Die Temperaturen steigen auf 22 bis 27 Grad. Morgen ziehen sich Regen und Gewitter an die Alpen zurück. Sonst setzt sich die Sonne durch. Die Temperatur in Münchentalkirchen beträgt aktuell 26 Grad und es ist 15.19 Uhr.
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1: Nach einem Streit bei einer Ticketkontrolle stürzt ein Bahnmitarbeiter aus dem fahrenden Zug. Mehr dazu gleich.
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15.29 Uhr und ihr hört Radio Today. Der Sicherheitsmitarbeiter der Deutschen Bahn, der bei einer gewaltsamen Auseinandersetzung aus einem fahrenden Zug stürzte, ist weiter in einem kritischen Zustand. Ob der 26-Jährige im Koma liegt oder ansprechbar ist, konnte ein Sprecher der Staatsanwaltschaft aus Gründen des Persönlichkeitsschutzes nicht sagen. Seinen Angaben zufolge war der Regionalzug mit etwa 120 km/h unterwegs, als es zu dem lebensgefährlichen Sturz kam. Der Sicherheitsmitarbeiter war demnach bei der körperlichen Auseinandersetzung mit einem mutmaßlich betrunkenen Fahrgast gegen die Zugtür gestürzt, die dadurch aus ihrer Verankerung gerissen wurde, wie der Sprecher der Anklagebehörde weiter sagte. Zu den technischen Hintergründen, also warum die Tür aus der Verankerung sprang, war zunächst nichts bekannt. Bekannt ist aber ein Blitzer, den ich euch jetzt mitteile, und zwar in Unterhaching auf dem Grünwalder Weg in der 30er-Zone. Wenn auch ihr weitere Blitzer seht, ruft mich gerne an und teilt sie mir mit unter 723 2000.

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1: Der Radio Today Verkehrsdienst meldet. Auf der A9 Nürnberg Richtung München zwischen Brunngas und Kreuz München Nord 4 Kilometer Stau. A99 München Süd Richtung München Nord zwischen Hohenbrunn und Kirchheim 6 Kilometer Stau. B2 München Richtung Augsburg bei Josef-Felder Straße. Hier ist die Ampelanlage außer Betrieb, also Vorsicht geboten an der Kreuzung. Mittlerer Ring zwischen Schwabing und Biedersteiner Tunnel 1 Kilometer Stau. Zwischen Petue-Tunnel und Ungerer Straße rechter Fahrstreifen. Hier blockiert. Zwischen B11 Plinganser Straße und Sendling Süd 1 Kilometer Stau und zwischen Ruffini Straße und Donnersberger Brücke ebenso 1 Kilometer Stau. Trotzdem wünsche ich euch eine gute und vor allen Dingen eine sichere Fahrt. Obacht geboten auch bei den Blitzern und zwar in der Bayou-Warenstraße beidseitig beim Discounter. An der Flughafentangente zwischen Erding-Mitte und Erding-Süd bei der Brücke Richtung A94. In Unterhaching auf dem Grünwalder Weg in der 30er-Zone. In Kempfenhausen in der Ortsdurchfahrt Höhe des Gymnasiums beidseitig in der 30er-Zone. Und in Karlsfeld in der Münchner Straße auswärts auf der rechten Seite neben des Möbelhauses. Bei weiteren Blitzern ruft gerne durch unter 723 2000.
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1: Während die Politik die Anhebung des Rentenalters vorbereitet, haben viele Menschen ganz andere Pläne. Mehr dazu gleich.
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0: Es ist genau 15:51 und ihr hört Radio Today. Fast die Hälfte aller Beschäftigten in Bayern will einer Umfrage zufolge vorzeitig in Rente gehen. Demnach planen 47% einen vorgezogenen Ausstieg aus dem Erwerbsleben. 31% möchten bis zum gesetzlichen Renteneintrittsalter arbeiten, 9% darüber hinaus. Wie die repräsentative Umfrage im Auftrag der Krankenkasse DAK ergab, steigt der Anteil derjenigen, die vorzeitig mit dem Arbeiten aufhören wollen und mit höherem Alter sowie mit schlechterem Gesundheitszustand. Viele ältere Beschäftigte möchten aus dem Berufsleben aussteigen, weil die gesundheitlichen Belastungen zunehmen, erläutert DAK-Landeschef Rainer Balsuto. So möchten 53% der über 50-Jährigen und damit gut jeder und jeder Zweite früher in Rente gehen. Bei den Jüngeren sind es nur 44%. Abschließend noch ein Blitzer für euch, und zwar in Unterhaching auf dem Grünwalder Weg in der 30er-Zone. Wenn auch ihr weitere Blitzer sichtet, meldet sie mir bitte gerne unter 723 2000. So, eine gute und eine schlechte Nachricht. Die schlechte zuerst, das waren's leider schon mit 4 Stunden Hitradio. Die gute Nachricht, es geht weiter mit dem lieben V und den Quick Times. Und da wünsche ich euch ganz viel Spaß.
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1: Für die besten Hörer aller Zeiten. 16 Uhr, die Zeit genau. Ihr hört jetzt die Quicktimes am Mikrofon für euch, der Pfau. Und das aus dem wunderschönen München-Thalkirchen mit der Quicktimes. Und wie gesagt, der Open Line. Und das auf Radio.
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1: Ich bin Florian Klaus. Aus Sicht von CDU-Chef Merz ist der Rücktritt von Unionsfraktionschef Spahn richtig und unvermeidlich gewesen. Glaubwürdigkeit sei in der Politik das höchste Gut, so Merz. Spahn hat seinen Rücktritt angekündigt, nachdem er auch parteiintern unter Druck geraten war, weil er die Hilfe einer Leihmutter in den USA in Anspruch genommen hat. Die Leihmutterschaft ist in Deutschland verboten und wird auch in der CDU strikt abgelehnt. Bundesinnenminister Dobrindt hat vor möglichen Anschlägen in Deutschland gewarnt. Er habe die bislang abstrakte Bedrohungslage zu einer hohen Bedrohungslage hochgestuft, sagte er der Welt am Sonntag. Thomas Thunfeld berichtet.
2: Es gibt aktuell deutlich mehr Hinweise, sowohl von befreundeten Nachrichtendiensten als auch aus eigenen Quellen. So erklärt der Innenminister im Weltinterview seine veränderte Einschätzung der Bedrohungslage. Anschlagspläne gegen Deutschland seien klar erkennbar, so Dobrindt. Allerdings sei die erwähnte hohe Bedrohung noch nicht gleichbedeutend mit konkreten Risiken. Es gehe dabei auch nicht um einzelne Personen, sondern um die Gesellschaft insgesamt.
1: Der Zustand des Bahnmitarbeiters, der gestern aus einem fahrenden Zug gestürzt ist, bleibt weiterhin kritisch. Der Sicherheitsmitarbeiter war bei einer Auseinandersetzung mit einem mutmaßlich betrunkenen Fahrgast gegen die Zugtür gefallen, die dadurch aus ihrer Verankerung gerissen wurde. Auslöser des Streits war erst eine Ticketkontrolle, zu der zwei Sicherheitsmitarbeiter dazugerufen wurden. Hass im Netz ist auch im Zusammenhang mit dem Fußball ein Problem. Die FIFA hat seit WM-Beginn nach eigenen Angaben mehr als 7 Millionen potenziell schädliche Beiträge und Kommentare in sozialen Medien entfernt. Das seien 14-mal mehr als bei der vergangenen Männer-WM vor 4 Jahren. Seit damals bietet die FIFA bei Turnieren den Teilnehmern einen Dienst zum Schutz vor Social-Media-Anfeindungen an. Heute Abend geht es bei der Fußball-WM in Nordamerika um Platz 3. Entweder England oder Frankreich können noch mit einem Sieg aus dem Turnier gehen. Das Spiel beginnt um 23 Uhr unserer Zeit. Morgen ab 21 Uhr steht das Finale an. Dann entscheidet sich, ob Spanien oder Argentinien Weltmeister wird.
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3: Ein kurzer Blick auf Bayernstraßen. Hier ist der Radio Today Verkehrsdienst und der meldet auf der A8 München Richtung Salzburg zwischen Seehamersee West und Irschenberg 2 Kilometer Stau. Auf der A9 Nürnberg Richtung München zwischen Frankfurter Ring und Schwabing 2 Kilometer Stau. Auf der A92 München Richtung Deckendorf zwischen Erding und Moosbauer Au Ost. Hier haben wir Gefahr durch eine ungesicherte Unfallstelle. Denk an die Rettungsgasse. Auf der A96. Da haben wir beidseitigen Stau zwischen Dreieck München Südwest und Tunnel Gräfefing. Wie gesagt, auch in der Gegenrichtung. Dann auf der A99 Richtung Norden zwischen Vaterstetten Ost und Kirchheim. In der Gegenrichtung zwischen Kreuz München West und Lochhausen zwischen Kirchheim und Vaterstetten Westen. Auf dem mittleren Ring zwischen Petueltunnel und der Ungerer Straße. Hier hat's gekracht. Today wünscht euch natürlich eine gute Fahrt.
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3: Gewitzdings werdet ihr nur, wenn ihr zu schnell seid, zum Beispiel hier in Karlsfeld auf der Münchner Straße, statt auswärts auf der rechten Seite neben dem Möbelhaus. Dann kommen ein paar Anhänger diesen Stoß und zwar auf der Bajowarenstraße, beidseitig beim Discounter, an der Flughafentangente zwischen Erding Mitte und Erding Süd, bei der Brücke Richtung A94, in Unterhaching, auf dem Grünwalder Weg, in der 30er-Zone, dann in Kempfenhausen, in der Ortsdorffahrt, und zwar Höhe des Gymnasiums, dann in Grünwald, auf der Gabriel-von-Seidel-Straße, statt auswärts Richtung München. Für weitere Blitzer wählt gern die 723 2000 und der Blitzer in Grünwald wurde gemeldet von der Ursula. Danke dir dafür.
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3: Morgen ziehen sich Regen und Gewitter an die Alpen zurück, sonst setzt sich dann morgen die Sonne durch. Die Temperatur hier in München-Thalkirchen beträgt 27 Grad gemessen. Die Zeit, es ist jetzt 16.18 Uhr. Und jetzt geht's weiter mit Chaka Khan, Chaka Khan, Chaka Khan.

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0: 16.29 Uhr die Zeit. Jetzt startet hier die Open Line. Das ist unser privater Radioflohmarkt. Also von privat an privat könnt ihr anbieten, was ihr wollt. Egal wie groß, egal wie teuer. Ob es eine Immobilie ist oder das Dreirad von der Enkelin oder vielleicht ein Fahrzeug, Fahrzeugteile, Musikinstrumente, Sportgeräte, Schmuck, elektrische Sachen. Egal.
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0: Radio Today, hallihallo, wen darf ich begrüßen?
3: Hallo, grüß dich, der Alex hier.
0: Servus Alex.
3: Hi. Du, ich würde mich von meinem Motorrad trennen.
0: Ja, beschreib das Ding mal.
3: Das ist eine BMW GS R80. Ein Zweiventiler, also die erste Serie von dem BMW Enduros. Die ist schwarz-gelb, hat gute 40.000 gelaufen, hat ein halbes Jahr TÜV drauf und hat normale Gebrauchsspuren und Verhandlungsbasis 4,4.
0: Mhm. Alles klar. Genau. Kilometerstand hast du schon gesagt, oder?
3: 40.000.
0: 40.000.
3: 41, glaube ich, ja.
0: Also gerade mal eingefahren sozusagen.
3: Ja, die haben wirklich, die alten Reise-Enduros, die haben oft sechsstellige, also die haben wirklich, wirklich viele, viele Kilometer oft runter.
0: Ja, gutes Stück. Hier in München anzuschauen.
3: In München sollen und die Telefonnummer von mir ist die 0179 1086289.
0: Noch ein bisschen langsamer zum Mitschreiben für die Hörer.
3: 0179 1086289.
0: Wunderbar. Alex, ich drück dir die Daumen.
3: Alles klar, danke dir.
0: Schönes Wochenende, gell? Servus.
3: Bis bald. Ciao. Ciao.
0: 089-723-2000. Das ist jetzt die Nummer. Der Alex hat es richtig vorgemacht. Einfach den Vornamen nennen. Zweimal langsam die Telefonnummer für die Hörer zu mitschreiben, die vielleicht schon daheim mit Zettel und Stift parat sitzen und warten auf eure Angebote. Vielleicht sammelt ihr etwas, könnt irgendwas nicht finden im Internet. Jemand anderes ist gerade beim Brotzeitschneiden da und hört zu und hat genau das Objekt, was ihr sucht. Die besondere Uhr, das besondere Ersatzteil. Also wenn ihr etwas sucht, könnt ihr auch gerne anrufen. Letzter Aufruf 089 723 2000 für unsere Open Line. Die letzte Möglichkeit, um dabei zu sein, weil unsere Zeit ist begrenzt, ist gegen 19.30 Uhr und jederzeit könnt ihr natürlich eine Hörernachricht draufsprechen auf unserer Website www.radiotoday.de. Die Website ist selbsterklärend, wir spielen

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1: Ein entspannter Blick auf Bayern Straßen. Der Klaus hat gerade angerufen. Er warnt alle Autofahrer, die auf der A96 unterwegs sind, stadtauswärts, und zwar hinter Blumenau. Da ist wohl ein Fahrzeug liegen geblieben. Dort gibt es erhöhten Stau. Danke dir, Klaus. 16.38 Uhr die Zeit. Ein weiterer Blick auf Bayern Straßen. Hier ist der Radio Today Verkehrsdienst und der meldet auf der A9 Nürnberg Richtung München. Zwischen Frankfurter Ring und Schwabing haben wir Stau auf der A96 Lindau Richtung München. Zwischen Dreieck München Südwest und Tunnel Gräfelfing. Dann in der Gegenrichtung zwischen Gräfelfing und Tunnel Gräfelfing auf der A99 München Nord Richtung München Südwest. Zwischen Kreuz München West und Lochhausen. Auf dem mittleren Ring zwischen Petuel-Tunnel und Ungerer Straße. Hier hat es gekracht zwischen Ruf Fini-Straße und Donnersberger Brücke. Hier habt ihr auch Zeit zum Nachdenken. Hier haben wir Stau. Ich wünsche euch eine super Weiterfahrt. Hier gibt's für den Karlsfeld auf der Münchner Straße, auf der rechten Seite neben dem Möbelhaus, dann in Grünwald auf der Gabriel-von-Seidel-Straße, stadtauswärts in Kempfenhausen in der Ortsdurchfahrt. Dann haben wir einen Blitzeranhänger in Unterhaching auf dem Grünwalder Weg, an der Flughafentangente zwischen Erding-Mitte und Erding-Süd, auf der Bayou-Warenstraße beidseitig beim Discounter. Für weitere Blitzermeldungen wählt gern die 723-2000. Weiter geht's jetzt mit Rock'n'Roll.
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1: Helene Fischer hat Verständnis für die Debatte über teure Konzerttickets geäußert. Zugleich verweist sie aber auf andere Kosten. Auf welche? Das erfahrt ihr gleich.
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0: 16.48 Uhr die Zeit. Ihr hört die QuickTimes auf Radio Today. Helene Fischer hat Verständnis für die Debatte über teure Konzerttickets geäußert. Die Preise seien in der Tat ein sehr wichtiges und großes Thema, sagte die 41-Jährige den Tagesthemen am Freitagabend zum Abschluss ihrer 360-Grad-Stadion-Tour in München. Aber man könne natürlich nicht ausblenden, dass in der heutigen Zeit alles teurer geworden ist. Medien zufolge kosteten die Tickets für Fischers Konzerte 70 Euro aufwärts. Ja, Tickets sind teuer, räumte Helene grundsätzlich ein. Man müsse aber bedenken, dass an einer Show hunderte Menschen mitarbeiteten, die bezahlt werden müssten. Ja, und wer tanzen will, muss eben die Musik bezahlen. Aus welchem Mafia-Film das nochmal war, habe ich vergessen. Oder war es aus Rocky? Also hier auf alle Fälle ein Blitzer. Er wurde nochmal bestätigt vom lieben Gregor. Und zwar der Anhänger auf der Bayou-Warenstraße blitzt beim Discounter weiterhin beidseitig. Für weitere Blitzer wählt gern unsere Studionummer 723-2000. Jetzt geht's weiter mit den Top 20.
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2: 17.03 Uhr die Zeit. Schön, dass ihr dabei seid in der zweiten Stunde der Quicktimes. Weiter geht's jetzt hier mit der richtigen Musikauswahl und dem V, der bin ich, Stefan V aus München, Thalkirchen auf Radio.
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1: Ich bin Florian Klaus. Der Druck ist zu groß geworden. Unionsfraktionschef Spahn tritt wegen der Kritik daran, dass er mithilfe einer Leihmutter Vater geworden ist, zurück. Vorher war bekannt geworden, dass Kanzler Merz ihn dazu aufgefordert hatte. Ronny Thorau berichtet.
2: In seinem Rücktrittsschreiben sagt Jens Spahn, ihm sei bewusst geworden, dass sein persönliches Glück, gemeinsam mit seinem Mann eine Familie zu gründen und Vater zu werden, nicht vereinbar sei mit seinem politischen Amt. Spahn gibt auch zu, die Folgen seiner Entscheidung falsch eingeschätzt zu haben. Der Spagat zwischen seiner privaten Entscheidung und der Erwartung an ihn als Fraktionschef der Union sei, so Spahn, größer geworden, als er erwartet hätte.
1: Bundeswirtschaftsministerin Reiche will bei der Solarförderung kürzen und wird dafür aus der Branche kritisiert. Die Pläne seien aus der Zeit gefallen und gefährdeten zehntausende Jobs, heißt es vom Bundesverband Solarwirtschaft. Für Strom aus kleineren Solaranlagen, die ab 2027 errichtet werden, soll es Reiche zufolge nur noch 3 Jahre lang eine garantierte Vergütung geben. Danach müsste der Strom zu kaum vorher kalkulierbaren Preisen an Strombörsen verkauft werden. Kann der Koffer noch kostenlos als Handgepäck mit an Bord oder ist er schon zu groß? Aus Sicht der Verbraucherzentralen sind die Regeln der Fluggesellschaften zu unübersichtlich. Es brauche dringend Klarheit, was Airlines ohne Extrakosten mitnehmen müssen. Laut EU-Recht müssen Fluggesellschaften zwar angemessenes Handgepäck kostenlos transportieren, was angemessen ist, lege jede Airline aber unterschiedlich aus. Bayerns Polizei hat in München ihr 80-jähriges Bestehen gefeiert. Beim Fest hat Innenminister Herrmann darauf hingewiesen, dass Bayern bundesweit die niedrigste Kriminalitätsbelastung und gleichzeitig die höchste Aufklärungsquote habe. Bei der Jubiläumsveranstaltung gab es auch Einblicke in die Polizeiarbeit. Die Vorführung der Polizeitaucher musste aber wegen Vorgaben zum Wassersparen gestrichen werden. Die Ausbreitung des Feuers im Müritz-Nationalpark in Mecklenburg-Vorpommern ist wohl gestoppt. Mit sogenannten Wasserriegeln ist der mehrere hundert Hektar große Waldbrand eingekesselt worden. Die bewässern den Boden und die noch nicht brennenden Bäume, damit sie kein Feuer fangen. Die Löscharbeiten sind schwierig, weil im Brandgebiet ein ehemaliges Truppenübungsgelände mit alter Munition liegt.
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3: Der Radio Today Verkehrsdienst meldet, auf der A8 München Richtung Salzburg zwischen Weyern und Irschenberg haben wir 2 Kilometer Stau. Auf der A96 München Richtung Lindau zwischen Gräfelfing und Tunnel Gräfelfing immer noch Stau. Auf dem mittleren Ring zwischen Ramersdorf und der Schlüsselbergstraße sowie zwischen Schwabing und der Dietlindenstraße sowie zwischen Ruffinistraße und der Donnersberger Brücke haben wir Stau. Today wünscht euch eine gute Fahrt.
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3: Und hier noch ein paar Anhänger. Es wird geblitzt an der Bajuwarenstraße beidseitig, dann in Unterhaching auf dem Grünwalder Weg an der Flughafentangente zwischen Erding und Erding Süd, in Kempfenhausen in der Ortsdorffahrt, dann in Grünwald auf der Gabriel-von-Seidel-Straße statt auswärts. Für weitere Blitzer wählt die 723-2000.
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3: Morgen ziehen sich Regen und Gewitter an die Alpen zurück, sonst setzt sich die Sonne durch. Die Temperatur hier gemessen 27 Grad in München, Thalkirchen und die Zeit, es ist jetzt 17.19 Uhr.
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1: Nach den US-Angriffen im Süden des Irans ist staatlichen Angaben zufolge die Trinkwasserversorgung für mindestens 10.000 Menschen unterbrochen. Mehr dazu gleich.
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17.28 Uhr, die Zeit. Ihr hört die Quicktimes auf Radio Today. Nach den US-Angriffen im Süden des Irans ist staatlichen Angaben zufolge die Trinkwasserversorgung für mindestens 10.000 Menschen unterbrochen. Hintergrund sei die Bombardierung einer Meerwasserentsalzungsanlage, berichtet der Pressedienst der Regierung. Das US-Militär greift nach eigenen Angaben Ziele im Süden Irans an, um dessen Fähigkeit zum Beschuss der Straße von Hormuz zu schwächen. Bewohner und iranische Journalisten berichten jedoch auch von Angriffen auf zivile Einrichtungen, darunter Brücken, Straßen und kritische Infrastruktur. Es wird geblitzt in der Ortsdorffahrt Kempfenhausen, Höhe des Gymnasiums. Beidseitig für weitere Blitzerwelt die 723 2000.

0: Und er meldet am mittleren Ring bei der Tegernseer Landstraße. Hier haben wir eine ausgefallene Ampelanlage, die ist außer Betrieb. Vorsicht an der Kreuzung zwischen Schwabing und Iflandstraße. Hier haben wir Stau zwischen der Landshuter Allee bzw. dem Landshuter Allee-Tunnel und der Donnersberger Brücke. Ebenfalls Stau. Today wünscht euch eine gute Fahrt. Es wird geblitzt in Grünwald auf der Gabriel-von-Seidel-Straße, stadtauswärts in Kempfenhausen in der Ortsdorffahrt, dann in Unterhaching am Grünwalder Weg, an der Flughafentangente zwischen Erding-Mitte und Erding-Süd und auf der Bayer-Warenstraße beidseitig beim Discounter. Für weitere Blitzer wählt die 723-2000.
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1: Falsche Handwerker haben bei einem Ehepaar im Erzgebirgekreis einen Sachschaden hinterlassen. Was da genau los war, das erfahrt ihr gleich.
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0: Immer wird es was geben, einer oder eine trickst dich aus. 17.48 Uhr, die Zeit, ihr hört die Quicktimes auf Radio Today. Wie auch in diesem Fall, falsche Handwerker haben bei einem Ehepaar im Erzgebirgekreis einen erheblichen Sachschaden hinterlassen. Wie die Polizei Chemnitz mitteilte, waren drei Männer unangemeldet bei einem 71-jährigen Hausbesitzer erschienen, um nach kurzer Verhandlung und einer Anzahlung von 90 Euro Ausbesserungen am Dach des Hauses vorzunehmen. Im Anschluss forderten sie für den Pfusch 10.000 Euro. Die Ehefrau sei gerade vom Einkaufen zurückgekommen und habe die vermeintlichen Handwerker zur Rede gestellt, hieß es. Daraufhin flüchteten sie mit einem Transporter. Auch wenn die falschen Handwerker kein weiteres Geld bekamen, entstand dem Ehepaar trotzdem ein Sachschaden von 2.000 Euro. Ja, und da hat die Frau wohl den Handwerkern Beine gemacht. Und hier noch ein Blitzer-Anhänger in Kempfenhausen in der Ortsdorffahrt. Für weitere Blitzer die 723-2000.
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2: Es ist jetzt 18 Uhr genau. Ihr hört die dritte Stunde mit dem V und das am Samstag, dem 18. Juli, mit der richtigen Musikauswahl für die richtigen Zuhörer. Und weiter geht's jetzt hier auf Radio
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1: Ich bin Florian Klaus. Richtig und unvermeidlich hat Kanzler Merz den Rücktritt von Unionsfraktionschef Spahn genannt. Der Druck auf Spahn war zuletzt stark gewachsen, nachdem bekannt geworden war, dass er und sein Mann die Hilfe einer Leihmutter in den USA in Anspruch genommen hatten. In Deutschland wäre das verboten gewesen und die CDU hatte ihre Ablehnung der Leihmutterschaft auch in diesem Jahr noch bekräftigt. Der Sicherheitsmitarbeiter der Deutschen Bahn, der bei einer gewaltsamen Auseinandersetzung aus einem fahrenden Zug gestürzt ist, ist weiter in einem kritischen Zustand. Auslöser des lebensgefährlichen Zwischenfalls war offenbar eine Ticketkontrolle. Thomas Brockt berichtet.
2: Der Zug war gestern Abend auf dem Weg von Offenburg nach Karlsruhe. Bei der Kontrolle gab es zunächst einen verbalen Streit mit einem offenbar betrunkenen Fahrgast. Zwei Mitarbeiter der Sicherheit kamen dazu, das Ganze eskalierte und einer der Bahnmitarbeiter stürzte gegen eine Tür, die aus der Verankerung riss. Wie das passieren konnte, wird nun untersucht. Der 36 Jahre alte Fahrgast wurde festgenommen.
1: Es ist ein neuer Stadtteil für Erlangen. Nach mehr als 10 Jahren Planung und Bau ist der neue Siemens Campus fertig. Das Unternehmen hat seit 2014 rund 1 Milliarde Euro in den Campus investiert. Dort arbeiten rund 16.000 Menschen für Siemens. Restaurants und Geschäfte sollen die Gegend aber auch für andere Bürger der Stadt einladend machen. Unter anderem mit Hilfe von Dachgärten und smarter Technik soll der Campus fast CO2-neutral sein. Laut Bundesinnenminister Dobrindt ist in Deutschland jederzeit mit dem Risiko von Anschlägen zu rechnen. Er stuft die Bedrohungslage darum jetzt als hoch ein. Anschlagspläne gegen Deutschland seien klar erkennbar, sagte er der Welt am Sonntag. Dobrindt will den Nachrichtendiensten erlauben, in bestimmten Situationen bei Gefahr auch selbst einzugreifen, statt auf die Polizei warten zu müssen. Darum soll es im August im Bundeskabinett gehen. Finalwochenende bei der Fußball-WM in Nordamerika. Heute Abend steigt in Miami das Spiel um Platz 3. Frankreich trifft auf England. Anstoß ist um 23 Uhr. Morgen Abend folgt dann das große WM-Finale in New York. Spanien gegen Argentinien. Das geht dann schon um 21 Uhr los.
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3: Ein Blick auf Bayerns Straßen. Hier ist der Radio Today Verkehrsdienst und der meldet störungsfreien Verkehr bis auf vereinzelte Staus auf dem mittleren Ring. Ich wünsche euch eine gute Fahrt.
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3: Der Blitz für den Kempfenhausen in der Ortsdorffahrt, dann in Grünwald auf der Gabriel-von-Seidel-Straße. Dann haben wir einen Blitzeranhänger an der Flughafentangente zwischen Erding-Mitte und Erding-Süd in Unterhaching, am Grünwalder Weg und auf der Bayou-Warenstraße beim Discounter beidseitig. Für weitere Blitzer wählt die 723 2000.
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3: Morgen ziehen sich Regen und Gewitter an die Alpen zurück, sonst setzt sich die Sonne durch. Die Temperatur beträgt hier in München, Thalkirchen, dem sonnigen 26 Grad. Die Zeit, es ist jetzt 18.17 Uhr.
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1: So, jetzt ist es soweit. Das Rahmenabkommen zwischen den USA und dem Iran hat nach Ansicht der Regierung in Teheran keinen Bestand mehr. Mehr Einzelheiten dazu gleich.
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Spezial. 18.28 Uhr, die Zeit. Ihr hört die Quicktimes auf Radio Today. Das Rahmenabkommen zwischen den USA und dem Iran hat nach Ansicht der Regierung in Teheran keinen Bestand mehr. Man habe das Abkommen ausgesetzt, sagte Vizeaußenminister Kasem Gharibabadi laut einem Bericht der Nachrichtenagentur Fars. Man sei mit der Verteidigung des Landes beschäftigt. Leider hätten die Amerikaner mit ihren aggressiven Maßnahmen gegen ihre Verpflichtungen aus der Absichtserklärung von Islamabad verstoßen. Die USA und der Iran hatten sich Mitte Juni eigentlich auf ein Rahmenabkommen geeinigt, das den Weg für ein dauerhaftes Ende des Krieges ebnen soll. Karten werden neu gemischt. Die Blitzeranhänger bleiben stoisch. Hier zum Beispiel einer in Grünwald am Gabriel-von-Seidel-Weg bzw. Gabriel-von-Seidel-Straße statt auswärts Richtung München. Für weitere Blitzer wählt die 723 2000.

Hier ist der Radio Today Verkehrsdienst und er meldet störungsfreien Verkehr. Ich wünsche euch weiterhin eine gute Fahrt. Geblitzt wird aus folgenden Anhängern auf der Bajo-Warenstraße, beidseitig an der Flughafentangente zwischen Erding Mitte und Erding Süd, in Unterhaching auf dem Grünwalder Weg, in Kempfenhausen in der Ortsdorffahrt und in Grünwald auf der Gabriel-von-Seidel-Straße. Für weitere Blitzer die 723 2000.

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1: Bei einem Blitzeinschlag in den Alpen sind im Schweizer Kanton Wallis 97 Schwarznasenschafe umgekommen. Mehr Einzelheiten dazu gleich.
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0: 18.47 Uhr die Zeit. Ihr hört die Quicktimes auf Radio Today. Ja, und das ging wirklich quick. Bei einem Blitzeinschlag in den Alpen sind im Schweizer Kanton Wallis 97 Schwarznasenschafe umgekommen. Rund 80 Tiere überlebten. Die Tiere standen dicht zusammen in einem eingezäunten Bereich. So etwas sei früher unüblich gewesen, aber heute nötig, um sie vor Angriffen von Großraubtieren zu schützen, sagte ein betroffener Schafzüchter der Agentur Keystone SDA. Über den verheerenden Blitz hatte zuerst das Online-Portal Pomona.ch berichtet. Die Kadaver wurden nach Angaben des Züchters per Hubschrauber vom Berg geholt. Schafzüchter beschweren sich immer wieder über die Ausbreitung des Wolfes, der ihre Herden bedroht und sie zu früher nicht nötigen Schutzmaßnahmen zwingt. Ja, und wie sich die Wölfe vor dem Blitz schützen, ist nicht bekannt. Vielleicht schlafen sie nachts in einem faradayischen Käfig. Und hier noch ein Blitzer-Anhänger auf der Bayou-Warenstraße. Der blitzt auch, der ist aber nicht lebensgefährlich, kostet nur Geld. Und zwar, wenn ihr einen Blitzer entdeckt, ruft hier gerne an unter der 723 2000. Und jetzt geht's weiter von der Erde zu einem anderen Planeten, zu Bruno Mars.
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2: 19 Uhr genau, ihr hört die letzte Stunde mit dem V, die letzte Stunde der Quicktimes mit dem letzten Radioflohmarkt von Privat an Privat, die Open Line gegen halb.
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1: Ich bin Florian Klaus. Nach der lebensgefährlichen Attacke auf einen Bahnmitarbeiter auf der Fahrt von Offenburg nach Karlsruhe hat die Staatsanwaltschaft Haftbefehl gegen einen 36-Jährigen beantragt. Was ihm genau zur Last gelegt wird, ist noch nicht bekannt. Im Raum stehen gefährliche Körperverletzung oder ein versuchtes Tötungsdelikt. Bei einer Auseinandersetzung mit dem Mann war ein Bahnmitarbeiter aus dem Zug gestürzt. Der 26-Jährige ist immer noch in kritischem Zustand. Dass Unionsfraktionschef Spahn mithilfe einer Leihmutter in den USA Vater geworden ist, hat viel Kritik ausgelöst. Jetzt tritt er zurück. Parteichef Merz hat ihn vorher zu dem Schritt aufgefordert, hieß es. Ronny Thorau berichtet.
2: Der Druck auf Kanzler Merz, im Fall von Jens Spahn zu handeln, war immer mehr gewachsen, denn in den letzten Stunden war Spahn auch zunehmend aus den eigenen Reihen kritisiert worden. Das Vertrauen in Spahn sei nachhaltig beschädigt, hieß es etwa in einem Schreiben der Heimat-CDU von Kanzler Merz. Spahn habe bewusst auf Möglichkeiten im Ausland zurückgegriffen, die dem deutschen Recht widersprechen. Das sende ein fatales Signal.
1: Der Bundesverband Solarwirtschaft sieht den Ausbau der Solarenergie in Deutschland bedroht. Der Plan von Bundeswirtschaftsministerin Reichelt, die Förderung für neue kleine Solaranlagen absehbar zu streichen, könnte demnach Investitionen in Milliardenhöhe einbrechen lassen. Nur noch maximal 3 Jahre lang soll es bei ab 2027 errichteten Anlagen eine garantierte Vergütung für den Strom geben. Danach müsste er zu schwankenden Preisen an Strombörsen verkauft werden. Das sogenannte Gehörlosengeld soll noch in dieser Wahlperiode in Bayern kommen. Das haben CSU und Freie Wähler nochmal beschlossen, hat CSU-Fraktionschef Holleczek nach einer Klausur der Fraktionsspitzen gesagt. Das Geld, mit dem durch Gehörlosigkeit bedingte Kosten ausgeglichen werden sollen, stand schon im Koalitionsvertrag. Wegen der klammen Haushaltslage ist bisher aber noch nichts passiert. Der Formel-1-Gesamtführende Kimi Antonelli startet morgen zum 6. Mal in dieser Saison vom ersten Startplatz aus. Der 19-Jährige ist beim Großen Preis von Belgien der schnellste in der Quali gewesen. Hinter dem Mercedes-Fahrer landeten Max Verstappen im Red Bull und George Russell im zweiten Mercedes. Zum Fußball, da spielen heute Frankreich und England bei der Weltmeisterschaft um Platz 3. Um 23 Uhr geht's los.
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3: Der Radio Today Verkehrsdienst meldet störungsfreien Verkehr. Ich wünsche euch eine gute Fahrt.
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3: Der Blitz bei den Kämpfenhausen in der Ortsdurchfahrt. In Grünwald auf der Gabriel-von-Seidel-Straße, in Unterhaching auf dem Grünwalder Weg, an der Flughafentangente zwischen Erding-Mitte und Erding-Süd, auf der Bajuwarenstraße beidseitig. Für weitere Blitzererkennungen, die ihr melden möchtet, fällt die 723-2000.
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3: Morgen ziehen sich Regen und Gewitter an die Alpen zurück, sonst setzt sich die Sonne durch. Die Temperatur hier bei uns in München, Thalkirchen, sonnige 25 Grad. Die Zeit, es ist jetzt 19.15 Uhr.
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1: Gegen 19:30 Uhr, die Sonne scheint, da denkt man, es ist noch Nachmittag. Gegen 16:30 Uhr nicht, sondern gegen 19:30 Uhr startet der Radioflohmarkt, die letzte Open Line unter der 723 2000 seid dabei.
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0: gleich 19.30 Uhr. Jetzt startet der Radioflohmarkt von Privat an Privat. Ihr kennt das Spiel, wählt die 723 2000, Vorwahl München 089, nennt euren Vornamen. Kurz, was ihr anzubieten habt, stichpunktartig, meinetwegen das Fahrzeug oder Fahrzeugteile. Vielleicht sucht ihr auch was, vielleicht eine Wohnung oder etwas anderes. Beschreibt es kurz und schon seid ihr im Geschäft. Zweimal die Telefonnummer, wie gesagt, für die Hörer.
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0: Radio Today, hallo, wen darf ich begrüßen?
2: Ich bin's, der Martin, grüß
0: dich. Servus Martin, grüß dich, was hast du an?
2: Ja. Ich habe Folgendes, wir haben einen Einbaugeschirrspüler zum Abgeben, der funktioniert eigentlich tadellos, aber aufgrund von Modernisierung von der kompletten Küche und der Veränderung im Laufe der paar Jahre fällt der jetzt quasi zum Opfer und da muss jetzt irgendwie ein kleinerer rein. Und der ist 60 breit und hat halt die Standardhöhe für Einbauschränke, ich glaube das ist irgendwas mit 80 oder so. Der ist von Junker und Ruh, das ist also eine Tochterfirma von Siemens. Und der ist eigentlich echt gut, der hat auch noch ein Edelstahlbecken unten für das Salz, die meisten haben ja jetzt da Plastik und der muss allerdings bis Montag abgeholt werden und weil da kommen unsere Küchenleute, dann muss der weg und ich würde sagen so ein Fuffi rum.
0: Ah ja, super, ist ja fair. Ist der schon demontiert, also Anschlüsse alles schon weg, kann man so einfach mitnehmen, oder?
2: Nee, den mache ich jetzt dann am Wochenende raus.
0: Aber du machst es noch. Ah ja, super, alles klar.
2: Ja, ja, ja, der ist ja eh bloß vorne geschraubt, die Blende weg. Also ja, da ist ja vorne noch eine Holzblende, die muss ich allerdings behalten, weil die wird zugeschnitten für den nächsten dann quasi wieder.
0: Ah, okay, alles klar.
2: Also da muss sich halt jeder dann irgendwie eine Holzblende vorne drauf machen, weil jeder hat ja sowieso sein individuelles Ding.
0: Okay.
2: Und wie gesagt, bis Montag muss er allerdings weg. Das ist das einzige Bedingung.
0: Letzte Frage. Aufzug oder fünfter Stock ohne Aufzug?
2: Erdgeschoss.
0: Erdgeschoss, besser geht's ja nicht. Okay, dann deine Telefonnummer bitte.
2: 0172 852 4511.
0: Nochmal.
2: 0172 852 4511 und das ist in München-Mosach ist es.
0: Alles klar, okay, ich drück dir die Daumen, dir noch ein schönes Wochenende, gell?
2: Danke ebenso, gell?
0: Mach's Servus, Pfirti. 089 723 2000, das ist die Nummer für unsere Open Line. Die wird aber gleich geschlossen sein. Nach zwei Aufrufen machen wir weiter mit den Classics. 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Und jetzt geht's weiter mit Lita Ford.

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1: 19.42 Uhr, die Zeit, ein kurzer Blick auf Bayern Straßen. Hier ist der Radio Today Verkehrsdienst und der meldet störungsfreien Verkehr im Sendegebiet. Juhu, ich wünsche euch eine gute Fahrt. Geblitzt wird aus folgenden Anhängern auf der Bayou-Warenstraße, an der Flughafentangente zwischen Erding-Mitte und Erding-Süd in Unterhaching, auf dem Grünwalder Weg in Kempfenhausen in der Ortsdorffahrt, Höhe des Gymnasiums, beidseitig in Grünwald auf der Gabriel-von-Seidel-Straße stadtauswärts Richtung München. Für weitere Blitzentdeckungen wählt gern die 723-2000. Weiter geht's mit Survivor.

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1: Am Sonntag ist sie vorbei, die Fußball-Weltmeisterschaft. Das Endspiel Argentinien gegen Spanien läuft. Es wird auch der US-Präsident dort sein und Mexikos Präsidentin Claudia Sheinbaum. Mehr dazu gleich.
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0: Biggie, Biggie, Biggie, Notorious B.I.G. Hypnotize wird auch ein geiler Song morgen bei der Pokalübergabe für den Finalisten der Fußball-Weltmeisterschaft. 19.51 Uhr die Zeit. Ihr hört die Quicktimes auf Radio Today. Hier kommt meine letzte Meldung. Auf Einladung von dem US-Präsidenten Donald Trump reist Mexikos Präsidentin Claudia Sheinbaum überraschend zum WM-Finale in die USA. Sie habe sich entschlossen, dabei zu sein, da es sich um eine direkte Einladung des Präsidenten der Vereinigten Staaten gehandelt habe, erklärte die Staatschefin des Co-Gastgeberlandes. Auch Kanadas Premierminister Mark Carney werde dort sein, sagte sie vor Journalisten. Am 11. Juni hatte Sheinbaum dagegen darauf verzichtet, an der Eröffnungsfeier im eigenen Land teilzunehmen. Mexiko, die USA und Kanada richten die WM gemeinsam aus. Und sollte am Sonntag, also morgen, Spanien Fußball-Weltmeister werden, der US-Präsident bei der Pokalübergabe das Politische außer Acht lassen kann oder nicht, muss man dann wohl auch sportlich sehen. Das war die Quicktimes am Samstag, dem 18. Juli. Schön, dass ihr dabei seid und auch noch bleibt, denn weiter geht's mit der Abendwelle Through the Night. Ich wünsche euch einen schönen, erholsamen Samstagabend oder lasst es krachen. Wie auch immer, ein Schau vom V. Bedanke mich, habe die Ehre. Jetzt Feierabend. Aloha, Baba und Servus.
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1: Sie hören Radio Today, 89 München. Die genaue Zeit, es ist jetzt 20:02.
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1: Ich bin Florian Klaus. Nach dem lebensgefährlichen Angriff auf einen Bahnmitarbeiter ist ein 36-jähriger Fahrgast wieder auf freiem Fuß. Gegen ihn war Haftbefehl wegen gefährlicher Körperverletzung beantragt worden, das Amtsgericht hat aber abgelehnt. Der Mann war schon früher mit Gewaltdelikten aufgefallen und nur auf Bewährung frei. Bei einer Auseinandersetzung mit dem Bahnsicherheitsmitarbeiter war dieser gegen eine Tür und aus dem Zug gestürzt. Aus Sicht von CDU-Chef Merz ist der Rücktritt von Unionsfraktionschef Spahn richtig und unvermeidlich gewesen. Glaubwürdigkeit sei in der Politik das höchste Gut, so Merz. Spahn hat seinen Rücktritt angekündigt, nachdem er auch parteiintern unter Druck geraten war, weil er die Hilfe einer Leihmutter in den USA in Anspruch genommen hat. Die Nachfolge für Spahn will Merz noch in diesem Monat regeln. Bundesinnenminister Dobrindt hat vor möglichen Anschlägen in Deutschland gewarnt. Er habe die bislang abstrakte Bedrohungslage zu einer hohen Bedrohungslage hochgestuft, sagte er der Welt am Sonntag. Thomas Thunfeld berichtet.
2: Es gibt aktuell deutlich mehr Hinweise, sowohl von befreundeten Nachrichtendiensten als auch aus eigenen Quellen. So erklärt der Innenminister im Weltinterview seine veränderte Einschätzung der Bedrohungslage. Anschlagspläne gegen Deutschland seien klar erkennbar, so Dobrindt. Allerdings sei die erwähnte hohe Bedrohung noch nicht gleichbedeutend mit konkreten Risiken. Es gehe dabei auch nicht um einzelne Personen, sondern um die Gesellschaft insgesamt.
1: Bayerns Polizei hat in München ihr 80-jähriges Bestehen gefeiert. Beim Fest hat Innenminister Herrmann darauf hingewiesen, dass Bayern bundesweit die niedrigste Kriminalitätsbelastung und gleichzeitig die höchste Aufklärungsquote habe. Bei der Jubiläumsveranstaltung gab es auch Einblicke in die Polizeiarbeit. Die Vorführung der Polizeitaucher musste aber wegen Vorgaben zum Wassersparen gestrichen werden. Heute Abend geht es bei der Fußball-WM in Nordamerika um Platz 3. Entweder England oder Frankreich können noch mit einem Sieg aus dem Turnier gehen. Das Spiel beginnt um 23 Uhr unserer Zeit. Morgen ab 21 Uhr steht das Finale an. Dann entscheidet sich, ob Spanien oder Argentinien Weltmeister wird.
3: Der Autoverkehrsdienst meldet normalen Verkehr in und um München.

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2: 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Die genaue Zeit. Es ist jetzt 21 Uhr und 4 Minuten.

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1: Ich bin Florian Klaus. Der Druck ist zu groß geworden. Unionsfraktionschef Spahn tritt wegen der Kritik daran, dass er mit Hilfe einer Leihmutter Vater geworden ist, zurück. Vorher war bekannt geworden, dass Kanzler Merz ihn dazu aufgefordert hatte. Ronny Thorau berichtet.
2: In seinem Rücktrittsschreiben sagt Jens Spahn, ihm sei bewusst geworden, dass sein persönliches Glück, gemeinsam mit seinem Mann eine Familie zu gründen und Vater zu werden, nicht vereinbar sei mit seinem politischen Amt. Spahn gibt auch zu, die Folgen seiner Entscheidung falsch eingeschätzt zu haben. Der Spagat zwischen seiner privaten Entscheidung und der Erwartung an ihn als Fraktionschef der Union sei, so Spahn, größer geworden, als er erwartet hätte.
1: Nach der Attacke in einem Regionalzug, bei der ein Bahnmitarbeiter lebensgefährlich verletzt worden ist, hat die Staatsanwaltschaft Haftbefehl gegen einen Fahrgast beantragt. Allerdings vergeblich, der 36-Jährige ist wieder auf freiem Fuß. Dem Mann wird gefährliche Körperverletzung vorgeworfen. Bei einer Auseinandersetzung im Zusammenhang mit einer Ticketkontrolle war eine Zugtür beschädigt worden. Der Sicherheitsmitarbeiter stürzte hinaus. Es ist ein neuer Stadtteil für Erlangen. Nach mehr als 10 Jahren Planung und Bau ist der neue Siemens Campus fertig. Das Unternehmen hat seit 2014 rund 1 Milliarde Euro in den Campus investiert. Dort arbeiten rund 16.000 Menschen für Siemens. Restaurants und Geschäfte sollen die Gegend aber auch für andere Bürger der Stadt einladend machen. Unter anderem mit Hilfe von Dachgärten und smarter Technik soll der Campus fast CO2-neutral sein. Hass im Netz ist auch im Zusammenhang mit dem Fußball ein Problem. Die FIFA hat seit WM-Beginn nach eigenen Angaben mehr als 7 Millionen potenziell schädliche Beiträge und Kommentare in sozialen Medien entfernt. Das seien 14-mal mehr als bei der vergangenen Männer-WM vor 4 Jahren. Seit damals bietet die FIFA bei Turnieren den Teilnehmern einen Dienst zum Schutz vor Social-Media-Anfeindungen an. Der Formel-1-Gesamtführende Kimi Antonelli startet morgen zum 6. Mal in dieser Saison vom ersten Startplatz aus. Der 19-Jährige ist beim Großen Preis von Belgien der schnellste in der Quali gewesen. Hinter dem Mercedes-Fahrer landeten Max Verstappen im Red Bull und George Russell im 2. Mercedes. Zum Fußball, da spielen heute Frankreich und England bei der Weltmeisterschaft um Platz 3. Um 23 Uhr geht's los.
3: Der Autoverkehrsdienst meldet normalen Verkehr in und um München.

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2: 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Die genaue Zeit, es ist jetzt 22 Uhr.
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1: Ich bin Oliver Urbanke. Weil der Druck auch parteiintern zu groß geworden ist, ist Unionsfraktionschef Spahn heute zurückgetreten. Er stand stark in der Kritik, weil er mit Hilfe einer Leihmutter Vater geworden ist in den USA. Hier wäre das verboten. Für Spahn übernimmt jetzt erst einmal CSU-Landesgruppenchef Hoffmann, wie er im ZDF bestätigt hat.
2: Ich habe heute die Amtsgeschäfte für die CDU-CSU-Bundestagsfraktion übernommen. Ich werde diese Fraktion so lange führen, bis ein neuer oder eine neue Vorsitzende gewählt ist. Wir haben also grundsätzlich keine Eile.
1: Die Parteivorsitzenden von CDU und CSU würden sich jetzt Zeit nehmen, um sich abzustimmen, so Hoffmann. Nach dem lebensgefährlichen Angriff auf einen Bahnmitarbeiter ist ein 36-jähriger Fahrgast wieder auf freiem Fuß. Gegen ihn war Haftbefehl wegen gefährlicher Körperverletzung beantragt worden. Das Amtsgericht hat aber abgelehnt. Der Mann war schon früher mit Gewaltdelikten aufgefallen und nur auf Bewährung frei. Bei einer Auseinandersetzung mit dem Bahnsicherheitsmitarbeiter war dieser gegen eine Tür und aus dem Zug gestürzt. Bundeswirtschaftsministerin Reiche will bei der Solarförderung kürzen und wird dafür aus der Branche kritisiert. Die Pläne seien aus der Zeit gefallen und gefährdeten zehntausende Jobs, heißt es vom Bundesverband Solarwirtschaft. Für Strom aus kleineren Solaranlagen, die ab 2027 errichtet werden, soll es Reiche zufolge nur noch 3 Jahre lang eine garantierte Vergütung geben. Danach müsste der Strom zu vorher kaum kalkulierbaren Preisen an Strombörsen verkauft werden. Das sogenannte Gehörlosengeld soll noch in dieser Wahlperiode in Bayern kommen. Das haben CSU und Freie Wähler nochmal beschlossen, sagt CSU-Fraktionschef Holleczek nach einer Klausur der Fraktionsspitzen. Das Geld, mit dem durch Gehörlosigkeit bedingte Kosten ausgeglichen werden sollen, stand schon im Koalitionsvertrag. Wegen der klammen Haushaltslage ist bisher aber noch nichts passiert. England oder Frankreich? Eines der beiden Länder kann noch mit einem Sieg die Fußballweltmeisterschaft in Nordamerika für sich beenden. Ab 23 Uhr geht's im Duell der beiden Teams in Miami um Platz 3. Englands Trainer Thomas Tuchel hat sich vorher gegen Kritik verteidigt. Sollte seine Mannschaft heute Abend gewinnen, sei es das beste englische Abschneiden seit 60 Jahren. Morgen ist dann das große Finale in New York. Ab 21 Uhr spielt Spanien gegen Argentinien.
3: Der Autoverkehrsdienst meldet normalen Verkehr in und um München.

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2: Sie hören Radio Today 89 München. Die genaue Zeit. Es ist jetzt 23 Uhr und eine Minute.
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1: Ich bin Oliver Urbanke. Nach einer Attacke auf einen Bahnmitarbeiter zwischen Offenburg und Karlsruhe ist ein 36-jähriger Fahrgast wieder auf freiem Fuß. Gegen den vorbestraften Mann war Haftbefehl wegen gefährlicher Körperverletzung beantragt worden. Das Amtsgericht hat das aber abgelehnt. Thomas Bock berichtet.
2: Ein Sicherheitsmann der Bahn flog heftig gegen die Tür des Zuges, der mit 120 Stundenkilometern unterwegs war. Die Tür wurde offenbar aus der Verankerung gerissen und der Mann stürzte hinaus. Sein Zustand soll nach wie vor kritisch sein. Ermittelt wird jetzt nicht nur, was bei der Prügelei geschah, sondern auch, warum sich die Tür öffnete und ob dabei ein Sicherheitsmangel vorlag.
1: Nach dem Rücktritt von Jens Spahn als Unionsfraktionschef übernimmt CSU-Fraktionschef Hoffmann das Amt vorübergehend. Medienberichten zufolge will Bundeskanzler Merz bis Ende Juli einen offiziellen Nachfolger präsentieren. Spahn hat seinen Rücktritt angekündigt, nachdem er auch parteiintern unter Druck geraten war, weil er die Hilfe einer Leihmutter in den USA in Anspruch genommen hatte. Fast die Hälfte aller Beschäftigten in Bayern will laut einer DAK-Umfrage vorzeitig in Rente gehen. 47% planen einen früheren Ausstieg aus dem Berufsleben, besonders häufig ältere Arbeitnehmer mit gesundheitlichen Problemen. Die Bundesregierung plant derweil, das gesetzliche Renteneintrittsalter weiter anzuheben. Seit Anfang der Woche brennt es im Müritz-Nationalpark in Mecklenburg-Vorpommern. Das Feuer ist inzwischen eingekesselt worden, heißt es vom zuständigen Landratsamt. Demnach wurden sogenannte Wasserriegel aufgestellt. Die bewässern den Boden und die Bäume auf der Waldfläche, die bisher nicht brennt. Das soll verhindern, dass sich das Feuer weiter ausbreiten kann. Es hatte zuletzt eine Fläche von knapp 400 Hektar erreicht. Heute ist unser letzter Tanz. Du hast uns viel gegeben. Wir hätten dir ein besseres Ende bieten müssen, aber wir haben versagt. Mit diesen Worten hat sich Frankreichs Fußballnationalspieler und Kapitän Kylian Mbappé an Trainer Didier Deschamps gewandt. Vor dem letzten Spiel des Nationaltrainers schrieb der Spieler seinem langjährigen Nationalcoach einen Brief. Deschamps ist seit 2012 im Amt. Das Spiel um Platz 3 gegen England, das jetzt läuft, ist sein letztes.
3: Der Autoverkehrsdienst meldet normalen Verkehr in und um München.

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2: Sie hören Radio Today 89 München. Die genaue Zeit, es ist jetzt 0:03.

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1: Ich bin Oliver Urbanke. Für viele geht's in den kommenden Wochen in den Sommerurlaub. Bei Flügen ist es da oft eine knifflige Frage, was genau als Handgepäck gilt und ob es extra kostet. Verbraucherschützer kritisieren verwirrende Regeln und fordern Klarheit. Thomas Thonfeld berichtet.
2: Angemessenes Handgepäck darf man kostenlos mit ins Flugzeug nehmen, betont Ramona Popp, die Chefin des Bundesverbandes der Verbraucherzentralen. Problem, es ist nicht geklärt, was genau angemessen bedeutet. Für die Fluggesellschaften ist das mal ein Rucksack, mal nur eine Handtasche oder ähnliches. Damit das aufhört, hat die Verbraucherzentrale gegen mehrere Fluggesellschaften geklagt, so Popp. Ihr Tipp bis zur Klärung, beim Buchen aufs Kleingedruckte achten und Handgepäck vor dem Abflug nachmessen.
1: CSU-Landesgruppenchef Hoffmann übernimmt vorübergehend die Amtsgeschäfte als Unionsfraktionschef. Er wird den Job von Jens Spahn bis zur Wahl eines Nachfolgers machen. Spahn war nach großem Druck, auch durch Kanzler Merz und viel Kritik an seiner Elternschaft durch eine Leihmutter, zurückgetreten. Nach der Attacke in einem Regionalzug, bei der ein Bahnmitarbeiter lebensgefährlich verletzt worden ist, hat die Staatsanwaltschaft Haftbefehl gegen einen Fahrgast beantragt. Allerdings vergeblich. Der 36-Jährige ist wieder auf freiem Fuß. Dem Mann wird gefährliche Körperverletzung vorgeworfen. Bei einer Auseinandersetzung im Zusammenhang mit einer Ticketkontrolle war eine Zugtür beschädigt worden. Der Sicherheitsmitarbeiter stürzte daraufhin aus dem fahrenden Zug. Bundeswirtschaftsministerin Reiche will bei der Solarförderung kürzen. Kritik gibt's aus der Branche. Die Pläne seien aus der Zeit gefallen und zehntausende Jobs würden dadurch gefährdet, heißt es vom Bundesverband Solarwirtschaft. Für Strom aus kleineren Solaranlagen, die ab 2027 errichtet werden, soll es Reiche zufolge nur noch 3 Jahre lang eine garantierte Vergütung geben. Das Spiel um Platz 3 bei der Fußball-Weltmeisterschaft könnte schon zur Halbzeit entschieden sein. Im Aufeinandertreffen zwischen Frankreich und England führen die Engländer nach 45 Minuten mit 4:0. Es trafen bisher einmal Declan Rice, einmal Esri Konsa und zweimal Bukayo Saka. Für Frankreich-Coach Deschamps ist es das letzte Spiel als Nationaltrainer Frankreichs.
3: Der Autoverkehrsdienst meldet auf der Bundesstraße 304 von München in Richtung Dachau, gibt es zwischen Landshuter Allee und dem Autobahnzubringer München 1 Kilometer Stau. Auf dem mittleren Ring ist es zwischen Dom-Pedro-Straße und Donnersberger Brücke ebenfalls 1 Kilometer lang eng. Ihr Autoverkehrsdienst wünscht gute Fahrt.

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1: Ich bin Oliver Urbanke. Maskenaffäre, eine geplatzte Richterinnenwahl und Geheimtreffen. Jens Spahn hat in der Vergangenheit viele kritische Situationen politisch überstanden. Jetzt stolpert er über eine private Entscheidung mit einer Leihmutterschaft in den USA. Für Bundeskanzler Merz bietet der Rücktritt von Spahn neue Möglichkeiten. Mehr dazu von Ronny Tuchau.
2: Durch Spahns Rücktritt hat Kanzler Merz das Problem, vielleicht aber auch die Chance für einen personellen Umbau. Denn ein Kandidat für Spahns Nachfolge wäre Kanzleramtschef Thorsten Frey, der als Merz-loyal gilt, viel Erfahrung hat mit Parlament und Fraktionen, im Kanzleramt aber eher als fehlbesetzt gilt.
1: Kann der Koffer noch kostenlos als Handgepäck mit an Bord oder ist er schon zu groß? Aus Sicht der Verbraucherzentralen sind die Regeln der Fluggesellschaften hierzu unübersichtlich. Deswegen brauche es dringend Klarheit, was Airlines ohne Mehrkosten mitnehmen. Laut EU-Recht müssten Fluggesellschaften zwar angemessenes Handgepäck kostenlos transportieren, was angemessen ist, lege aber jede Airline für sich selbst fest. Laut Bundesinnenminister Dobrindt ist in Deutschland jederzeit mit dem Risiko von Anschlägen zu rechnen. Er stuft die Bedrohungslage darum jetzt als hoch ein. Anschlagspläne gegen Deutschland seien klar erkennbar, sagte er der Welt am Sonntag. Der Nachrichtendienst soll deswegen in bestimmten Situationen mehr Befugnisse bekommen und unabhängig von der Polizei eingreifen dürfen. Es ist ein neuer Stadtteil für Erlangen. Nach mehr als 10 Jahren Planung und Bau ist der neue Siemens Campus jetzt fertig. Das Unternehmen hat seit 2014 rund 1 Milliarde Euro in den Campus investiert. Dort arbeiten rund 16.000 Menschen für Siemens. Unter anderem mit Hilfe von Dachgärten und smarter Technik soll der Campus fast CO2-neutral sein. Frankreichs Fußballnationalspieler Kylian Mbappé hat sein 22. WM-Tor erzielt und in der ewigen Bestenliste damit den bisherigen Rekordtorschützen Lionel Messi überholt. Der Franzose traf im Spiel um Platz 3 gegen England nach dem 1:4 auch zum 3:4 und steht mit 10 Turniertoren auch an der Spitze der Torjägerliste für diese Fußball-WM. Messi kann morgen im Finale nachziehen.
3: Der Autoverkehrsdienst meldet normalen Verkehr in und um München.
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